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1: Um 2.30 Uhr. Ich bin Jana Klonikowski. Erster Sieg für die deutsche Fußballnationalmannschaft unter Bundestrainer Jürgen Klopp. Im Nations-League-Spiel gegen Serbien gab es einen 2:0-Erfolg. Ob damit auch eine Trendwende geschafft ist, kann sich am Sonntag zeigen. Dann geht's wieder gegen Griechenland. Gegen die Griechen hatte die DFB-11 ja letzte Woche verloren. Zu dem Spiel am Sonntag sagte Klopp im ZDF:
2: Ja, das ist natürlich ein anderes Spiel. Ich habe gehört, Stadion wird ausverkauft sein. Ich glaube, besonders viele Deutsche werden es nicht dabei sein. Also es wird eine hitzige Atmosphäre. Aber der nächste Entwicklungsschritt. Wir lernen ja. Wir lernen, performen unter Stress. Und ich glaube, das wird stressig.
1: Der Bundesgerichtshof hat die Preiserhöhung von Amazon Prime vor 4 Jahren für unwirksam erklärt. Der Online-Riese hätte das Abo nicht einfach ohne Zustimmung teurer machen dürfen, so die Richter. Für Kunden, die schon vor September 2022 Prime hatten, gelten jetzt erstmal die alten Preise. Der Tankrabatt gilt wieder und stößt bei den Menschen im Land auf ein geteiltes Echo. Die Maßnahme ist richtig, sagt knapp die Hälfte im ARD-Deutschland-Trend. Fast genauso viele halten sie aber auch für falsch. In der schwarz-roten Koalition gibt es Streit um die geplante Steuer auf gezuckerte Getränke. Das Kanzleramt stoppt den Entwurf von Finanzminister Klingbeil. Mehr dazu von Colin Mock.
3: Der Plan sei nicht abgesprochen und so nicht mehrheitsfähig, heißt es als Begründung. Klingbeils Vorschlag weicht demnach von dem ab, worauf man sich bisher geeinigt hatte. Außerdem hatten die beteiligten Ministerien offenbar zu wenig Zeit, um Änderungswünsche anzumelden. Die Zuckersteuer soll eigentlich ab Mitte kommenden Jahres erhoben werden. Gezuckerte Getränke wie Eistee oder Cola gelten als Treiber von Übergewicht und entsprechenden Folgekrankheiten. In der Union und einigen Bundesländern gibt es aber Widerstand.
1: Wo wird Steuergeld verschwendet? Das zeigt jedes Jahr das Schwarzbuch des Steuerzahlerbundes und diesmal sind auch 2 Beispiele aus Sachsen dabei. Daniel Bornberg.
4: In Dresden kritisiert der Steuerzahlerbund eine Fahrradgarage an der Staatskanzlei. 80 Stellplätze haben rund 1,3 Millionen Euro gekostet. Nutzen dürfen sie nur Mitarbeiter des Freistaats. Angesichts der Haushaltslage deutlich zu teuer, so der Steuerzahlerbund. Der kritisiert in Leipzig auch die hohen Kosten für das neue Corporate Design. Für knapp 670.000 Euro hatte die Stadt ein neues Logo, eine eigene Schriftart und eine neue Website gekauft. Eigentlich waren dafür 50.000 vorgesehen.
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5: In Dresden ist die Fähre zwischen Pillnitz und Kleinschachwitz in beiden Richtungen bis auf Weiteres außer Betrieb. Staus und Blitzer immer melden an unsere kostenfreie Hotline 0800 0815 200. Das Wetter im Freistaat. Viele Wolken gibt es heute, dazu regnet es anfangs vor allem im Westen und in der Mitte mal zeitweise. Später wird es dann meistens trocken und ab und zu lockert es auch auf. Die Sonne kommt noch raus, maximal 17 bis 21 Grad. Morgen startet der Tag mit Nebel, danach Sonne und Wolken, trocken bei bis zu 21 Grad.
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3: Um 3 Uhr. Ich bin Jana Klonikowski. Aller guten Dinge sind wohl doch manchmal drei. Im dritten Spiel unter Bundestrainer Jürgen Klopp hat die DFB-11 den ersten Sieg gefeiert. Gegen Serbien setzten sich die Deutschen im Nations League-Heimspiel in München mit 2:0 durch. Torschütze Florian Wirtz sagte nach dem Spiel im ZDF:
4: Es hat unheimlich viel Spaß gemacht. Ich glaube, jeder Einzelne hat heute alles auf den Platz gelassen, dem Matchplan einfach nachgegangen und ja, eigentlich fast alles richtig gemacht heute.
3: Am Sonntag geht es dann im letzten Spiel dieser Länderspielpause wieder gegen Griechenland. Das Hinspiel vergangenen Sonntag hatte Deutschland ja verloren. Gute Nachrichten für langjährige Amazon Prime-Kunden. Der Bundesgerichtshof hat eine Preiserhöhung von vor 4 Jahren für unwirksam erklärt. Warum und was bedeutet das jetzt, Colin Mock?
5: Ja, das heißt, wer das Abo vor September 2022 hatte, zahlt erstmal den Preis, der vor der Erhöhung galt. Konkret sind das 69 statt aktuell rund 90 Euro. Aber Amazon will das bald wieder anpassen, diesmal aber mit Zustimmung. Genau das war nämlich damals das Problem. Amazon hatte einfach so den Preis erhöht. Für den BGH verstoß das gegen geltendes Recht. Und ob es auch Geld für die Zeit seitdem zurückgibt, das muss in einem anderen Verfahren geklärt werden. Betroffene können aber grundsätzlich eine Rückzahlung fordern.
3: Am wieder aufgelegten Tankrabatt scheiden sich die Geister. Laut ARD Deutschland-Trend hält fast die Hälfte der Deutschen ihn für richtig. Fast genauso viele finden ihn falsch. Der Tankrabatt gilt seit gestern wieder. Die Spritpreise sind zunächst auch entsprechend gesunken. Der Altersdurchschnitt in Sachsen liegt bei 47,2 Jahren und damit gut 2 Jahre über dem der Gesamtbevölkerung in Deutschland. Das meldet das Statistische Landesamt. Und regional gibt's große Unterschiede, Daniel Bornberg.
6: Ja, fangen wir mal mit Leipzig, Dresden und Chemnitz an. Hier ist die Bevölkerung im Schnitt jünger als im Rest des Landes. Schaut man auf ganz Sachsen, zeigt sich, Ralbitz-Rosenthal im Landkreis Bautzen und Leipzig weisen mit 42,3 Jahren das niedrigste Durchschnittsalter auf, gefolgt von Nebelschütz und Reckelwitz. Das höchste Durchschnittsalter gibt's mit 54,5 Jahren in Jonsdorf und Olbersdorf im Landkreis Görlitz.
3: Auf der internationalen Raumstation ISS ist eine neue Crew eingetroffen. Die SpaceX-Rakete mit den 2 US-Astronauten, einem Kanadier und einem Russen an Bord, war dabei schneller unterwegs als gedacht. Der Flug dauerte weniger als 8 Stunden. Die bisherige ISS-Crew hatte im Februar noch mehr als 30 Stunden gebraucht. Die 4 Raumfahrer sollen frühestens Montag den Rückweg zur Erde antreten. Die neue Crew soll 6 Monate auf der ISS bleiben. 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
7: In Dresden ist die Fähre zwischen Pillnitz und Kleinschachwitz in beiden Richtungen bis auf Weiteres außer Betrieb. Staus und Blitzer immer melden an unsere kostenfreie Hotline 0800 0815 200. Das Wetter im Freistaat. Viele Wolken gibt es heute, dazu regnet es anfangs vor allem im Westen und in der Mitte mal zeitweise. Später wird es dann meistens trocken und ab und zu lockert es auch auf. Die Sonne kommt noch raus, maximal 17 bis 21 Grad. Morgen startet der Tag mit Nebel, danach Sonne und Wolken, trocken bei bis zu 21 Grad.
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1: Um 3.30 Uhr. Ich bin Jana Klonikowski. Aller guten Dinge sind wohl doch manchmal drei. Im dritten Spiel unter Bundestrainer Jürgen Klopp hat die DFB-Elf den ersten Sieg gefeiert. Gegen Serbien setzten sich die Deutschen im Nations League-Heimspiel in München mit 2:0 durch. Torschütze Florian Wirtz sagte nach dem Spiel im ZDF:
2: Es hat unheimlich viel Spaß gemacht. Ich glaube, jeder Einzelne hat heute alles auf den Platz gelassen, dem Matchplan einfach nachgegangen und ja, eigentlich fast alles richtig gemacht heute.
1: Am Sonntag geht es dann im letzten Spiel dieser Länderspielpause wieder gegen Griechenland. Das Hinspiel vergangenen Sonntag hatte Deutschland ja verloren. Gute Nachrichten für langjährige Amazon Prime-Kunden. Der Bundesgerichtshof hat eine Preiserhöhung von vor 4 Jahren für unwirksam erklärt. Warum und was bedeutet das jetzt, Colin Mock?
3: Ja, das heißt, wer das Abo vor September 2022 hatte, zahlt erstmal den Preis, der vor der Erhöhung galt. Konkret sind das 69 statt aktuell rund 90 Euro. Aber Amazon will das bald wieder anpassen, diesmal aber mit Zustimmung. Genau das war nämlich damals das Problem. Amazon hatte einfach so den Preis erhöht. Für den BGH verstoß das gegen geltendes Recht. Und ob es auch Geld für die Zeit seitdem zurückgibt, das muss in einem anderen Verfahren geklärt werden. Betroffene können aber grundsätzlich eine Rückzahlung fordern.
1: Am wieder aufgelegten Tankrabatt scheiden sich die Geister. Laut ARD Deutschland-Trend hält fast die Hälfte der Deutschen ihn für richtig. Fast genauso viele finden ihn falsch. Der Tankrabatt gilt seit gestern wieder. Die Spritpreise sind zunächst auch entsprechend gesunken. Der Altersdurchschnitt in Sachsen liegt bei 47,2 Jahren und damit gut 2 Jahre über dem der Gesamtbevölkerung in Deutschland. Das meldet das Statistische Landesamt. Und regional gibt's große Unterschiede, Daniel Bornberg.
4: Ja, fangen wir mal mit Leipzig, Dresden und Chemnitz an. Hier ist die Bevölkerung im Schnitt jünger als im Rest des Landes. Schaut man auf ganz Sachsen, zeigt sich, Ralbitz-Rosenthal im Landkreis Bautzen und Leipzig weisen mit 42,3 Jahren das niedrigste Durchschnittsalter auf, gefolgt von Nebelschütz und Reckelwitz. Das höchste Durchschnittsalter gibt's mit 54,5 Jahren in Jonsdorf und Olbersdorf im Landkreis Görlitz.
1: Auf der internationalen Raumstation ISS ist eine neue Crew eingetroffen. Die SpaceX-Rakete mit den 2 US-Astronauten, einem Kanadier und einem Russen an Bord, war dabei schneller unterwegs als gedacht. Der Flug dauerte weniger als 8 Stunden. Die bisherige ISS-Crew hatte im Februar noch mehr als 30 Stunden gebraucht. Die 4 Raumfahrer sollen frühestens Montag den Rückweg zur Erde antreten. Die neue Crew soll 6 Monate auf der ISS bleiben. 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
5: Auf der Straße zwischen Halsbach und Falkenberg in beiden Richtungen, Vorsicht, da sind Pferde auf der Straße. Und in Dresden ist die Fähre zwischen Pillnitz und Kleinschachwitz in beiden Richtungen bis auf Weiteres außer Betrieb. Staus und Blitzer immer melden an unsere kostenfreie Hotline 0800 0815 200. Das Wetter im Freistaat. Viele Wolken gibt es heute, dazu regnet es anfangs vor allem im Westen und in der Mitte mal zeitweise. Später wird es dann meistens trocken und ab und zu lockert es auch auf. Die Sonne kommt noch raus, maximal 17 bis 21 Grad. Morgen startet der Tag mit Nebel, danach Sonne und Wolken, trocken bei bis zu 21 Grad.
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3: Um 4 Uhr. Ich bin Jana Klonikowski. Erster Sieg für die deutsche Fußballnationalmannschaft unter Bundestrainer Jürgen Klopp. Im Nations League-Spiel gegen Serbien gab es einen 2:0-Erfolg. Ob damit auch eine Trendwende geschafft ist, kann sich am Sonntag zeigen. Dann geht's wieder gegen Griechenland. Gegen die Griechen hatte die DFB 11 ja letzte Woche verloren. Zu dem Spiel am Sonntag sagte Klopp im ZDF:
4: Ja, das ist natürlich ein anderes Spiel. Ich habe gehört, Stadion wird ausverkauft sein. Ich glaube, besonders viele Deutsche werden es nicht dabei sein. Also es wird eine hitzige Atmosphäre. Aber der nächste Entwicklungsschritt. Wir lernen ja. Wir lernen, performen unter Stress. Und ich glaube, das wird stressig.
3: Der Bundesgerichtshof hat die Preiserhöhung von Amazon Prime vor 4 Jahren für unwirksam erklärt. Der Online-Riese hätte das Abo nicht einfach ohne Zustimmung teurer machen dürfen, so die Richter. Für Kunden, die schon vor September 2022 Prime hatten, gelten jetzt erstmal die alten Preise. In der schwarz-roten Koalition gibt es Streit um die geplante Steuer auf gezuckerte Getränke. Das Kanzleramt stoppt den Entwurf von Finanzminister Klingbeil. Mehr dazu von Colin Mock.
5: Der Plan sei nicht abgesprochen und so nicht mehrheitsfähig, heißt es als Begründung. Klingbeils Vorschlag weicht demnach von dem ab, worauf man sich bisher geeinigt hatte. Außerdem hatten die beteiligten Ministerien offenbar zu wenig Zeit, um Änderungswünsche anzumelden. Die Zuckersteuer soll eigentlich ab Mitte kommenden Jahres erhoben werden. Gezuckerte Getränke wie Eistee oder Cola gelten als Treiber von Übergewicht und entsprechenden Folgekrankheiten. In der Union und einigen Bundesländern gibt es aber Widerstand.
3: Der Tankrabatt gilt wieder und stößt bei den Menschen im Land auf ein geteiltes Echo. Die Maßnahme ist richtig, sagt knapp die Hälfte im ARD-Deutschland-Trend. Fast genauso viele halten sie aber auch für falsch. Wo wird Steuergeld verschwendet? Das zeigt jedes Jahr das Schwarzbuch des Steuerzahlerbundes. Und diesmal sind auch 2 Beispiele aus Sachsen dabei. Daniel Baumberg.
6: In Dresden kritisiert der Steuerzahlerbund eine Fahrradgarage an der Staatskanzlei. 80 Stellplätze haben rund 1,3 Millionen Euro gekostet. Nutzen dürfen sie nur Mitarbeiter des Freistaats. Angesichts der Haushaltslage deutlich zu teuer, so der Steuerzahlerbund. Der kritisiert in Leipzig auch die hohen Kosten für das neue Corporate Design. Für knapp 670.000 Euro hatte die Stadt ein neues Logo, eine eigene Schriftart und eine neue Website gekauft. Eigentlich waren dafür 50.000 vorgesehen.
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7: In Dresden ist die Fähre zwischen Pillnitz und Kleinschachwitz in beiden Richtungen bis auf Weiteres außer Betrieb. Staus und Blitzer immer melden an unsere kostenfreie Hotline 0800 0815 200. Das Wetter im Freistaat. Viele Wolken gibt es heute, dazu regnet es anfangs vor allem im Westen und in der Mitte mal zeitweise. Später wird es dann meistens trocken und ab und zu lockert es auch auf. Die Sonne kommt noch raus, maximal 17 bis 21 Grad. Morgen startet der Tag mit Nebel, danach Sonne und Wolken, trocken bei bis zu 21 Grad.
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2: Um 4.30 Uhr. Ich bin Jana Klunikowski. Erster Sieg für die deutsche Fußballnationalmannschaft unter Bundestrainer Jürgen Klopp. Im Nations League-Spiel gegen Serbien gab es einen 2:0-Erfolg. Ob damit auch eine Trendwende geschafft ist, kann sich am Sonntag zeigen. Dann geht's wieder gegen Griechenland. Gegen die Griechen hatte die DFB 11 ja letzte Woche verloren. Zu dem Spiel am Sonntag sagte Klopp im ZDF:
3: Ja, das ist natürlich ein anderes Spiel. Ich habe gehört, Stadion wird ausverkauft sein. Ich glaube, besonders viele Deutsche werden es nicht dabei sein. Also es wird eine hitzige Atmosphäre. Aber der nächste Entwicklungsschritt. Wir lernen ja. Wir lernen, performen unter Stress. Und ich glaube, das wird stressig.
2: Der Bundesgerichtshof hat die Preiserhöhung von Amazon Prime vor 4 Jahren für unwirksam erklärt. Der Online-Riese hätte das Abo nicht einfach ohne Zustimmung teurer machen dürfen, so die Richter. Für Kunden, die schon vor September 2022 Prime hatten, gelten jetzt erstmal die alten Preise. In der schwarz-roten Koalition gibt es Streit um die geplante Steuer auf gezuckerte Getränke. Das Kanzleramt stoppt den Entwurf von Finanzminister Klingbeil. Mehr dazu von Colin Mock.
4: Der Plan sei nicht abgesprochen und so nicht mehrheitsfähig, heißt es als Begründung. Klingbeils Vorschlag weicht demnach von dem ab, worauf man sich bisher geeinigt hatte. Außerdem hatten die beteiligten Ministerien offenbar zu wenig Zeit, um Änderungswünsche anzumelden. Die Zuckersteuer soll eigentlich ab Mitte kommenden Jahres erhoben werden. Gezuckerte Getränke wie Eistee oder Cola gelten als Treiber von Übergewicht und entsprechenden Folgekrankheiten. In der Union und einigen Bundesländern gibt es aber Widerstand.
2: Der Tankrabatt gilt wieder und stößt bei den Menschen im Land auf ein geteiltes Echo. Die Maßnahme ist richtig, sagt knapp die Hälfte im ARD-Deutschland-Trend. Fast genauso viele halten sie aber auch für falsch. Wo wird Steuergeld verschwendet? Das zeigt jedes Jahr das Schwarzbuch des Steuerzahlerbundes. Und diesmal sind auch 2 Beispiele aus Sachsen dabei. Daniel Bornberg.
5: In Dresden kritisiert der Steuerzahlerbund eine Fahrradgarage an der Staatskanzlei. 80 Stellplätze haben rund 1,3 Millionen Euro gekostet. Nutzen dürfen sie nur Mitarbeiter des Freistaats. Angesichts der Haushaltslage deutlich zu teuer, so der Steuerzahlerbund. Der kritisiert in Leipzig auch die hohen Kosten für das neue Corporate Design. Für knapp 670.000 Euro hatte die Stadt ein neues Logo, eine eigene Schriftart und eine neue Website gekauft. Eigentlich waren dafür 50.000 vorgesehen.
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6: In Dresden ist die Fähre zwischen Pillnitz und Kleinschachwitz in beiden Richtungen bis auf Weiteres außer Betrieb. Staus und Blitzer immer melden an unsere kostenfreie Hotline 0800 0815 200. Das Wetter im Freistaat. Viele Wolken gibt es heute, dazu regnet es anfangs vor allem im Westen und in der Mitte mal zeitweise. Später wird es dann meistens trocken und ab und zu lockert es auch auf. Die Sonne kommt noch raus, maximal 17 bis 21 Grad. Morgen startet der Tag mit Nebel, danach Sonne und Wolken, trocken bei bis zu 21 Grad.
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1: Hallo, ich bin Friederike Ursprung. Hier hört ihr, was gerade wichtig ist in Sachsenskirchen. Drei besonders engagierte Frauen bekommen heute in Torgau den Katharina-von-Bora-Preis. Die Auszeichnung der Stadt Torgau und des Freistaats Sachsen erinnert an Martin Luthers Ehefrau, die in Torgau gestorben ist. Die Preise, jeweils mit 3.000 Euro dotiert, würdigen diesmal das Engagement für ältere Menschen mit fremdsprachigem Migrationshintergrund, Theaterprojekte am Torgauer Johann-Walter-Gymnasium und den Einsatz für Chancengleichheit für Frauen im ländlichen Raum. Deutschland singt und klingt, so heißt jedes Jahr eine Initiative zum Tag der Deutschen Einheit an über 200 Orten im Land. Auch die Kulturkirche Chemnitz lädt morgen dazu ein, ab 18 Uhr auf dem Neumarkt. Zusammen 10 bekannte Lieder singen, das soll ein Zeichen für Einheit, Hoffnung und Zusammenhalt setzen. Durch das Programm in Chemnitz führen Pastor Bernhard Millard und Pfarrer Holger Bartsch. Auch anderswo in Sachsen laden Kirchen und Städte morgen ein zum gemeinsamen Singen. 350 Jahre Kirchweihe, das ist Anlass für ein Festprogramm auf der Festung Königstein in der Sächsischen Schweiz. Zum Jubiläum der St. Georgskirche gibt's bis Sonntag Konzerteführungen und Mitmachaktionen für Familien, morgen auch einen Festgottesdienst für geladene Gäste. Die Festungskirche auf dem Königstein gilt als älteste Garnisonskirche in Sachsen. In ihrer Geschichte wurde sie zwischenzeitlich auch mal als Brauhaus und Pulverlager genutzt. Im Jahr 2000 ist sie gründlich saniert worden. 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
3: Um 5 Uhr. Ich bin Jana Klunikowski. Aller guten Dinge sind wohl doch manchmal drei. Im dritten Spiel unter Bundestrainer Jürgen Klopp hat die DFB-Elf den ersten Sieg gefeiert. Gegen Serbien setzten sich die Deutschen im Nations League-Heimspiel in München mit 2:0 durch. Torschütze Florian Wirtz sagte nach dem Spiel im ZDF:
4: Es hat unheimlich viel Spaß gemacht. Ich glaube, jeder Einzelne hat heute alles auf den Platz gelassen, dem Matchplan einfach nachgegangen und ja, eigentlich fast alles richtig gemacht heute.
3: Am Sonntag geht es dann im letzten Spiel dieser Länderspielpause wieder gegen Griechenland. Das Hinspiel vergangenen Sonntag hatte Deutschland ja verloren. Gute Nachrichten für langjährige Amazon Prime-Kunden. Der Bundesgerichtshof hat eine Preiserhöhung von vor 4 Jahren für unwirksam erklärt. Warum und was bedeutet das jetzt, Colin Mock?
5: Ja, das heißt, wer das Abo vor September 2022 hatte, zahlt erstmal den Preis, der vor der Erhöhung galt. Konkret sind das 69 statt aktuell rund 90 Euro. Aber Amazon will das bald wieder anpassen, diesmal aber mit Zustimmung. Genau das war nämlich damals das Problem. Amazon hatte einfach so den Preis erhöht. Für den BGH verstoß das gegen geltendes Recht. Und ob es auch Geld für die Zeit seitdem zurückgibt, das muss in einem anderen Verfahren geklärt werden. Betroffene können aber grundsätzlich eine Rückzahlung fordern.
3: Am wieder aufgelegten Tankrabatt scheiden sich die Geister. Laut ARD Deutschland-Trend hält fast die Hälfte der Deutschen ihn für richtig. Fast genauso viele finden ihn falsch. Der Tankrabatt gilt seit gestern wieder. Die Spritpreise sind zunächst auch entsprechend gesunken. Der Altersdurchschnitt in Sachsen liegt bei 47,2 Jahren und damit gut 2 Jahre über dem der Gesamtbevölkerung in Deutschland. Das meldet das Statistische Landesamt. Und regional gibt's große Unterschiede, Daniel Bornberg.
6: Ja, fangen wir mal mit Leipzig, Dresden und Chemnitz an. Hier ist die Bevölkerung im Schnitt jünger als im Rest des Landes. Schaut man auf ganz Sachsen, zeigt sich, Ralbitz-Rosenthal im Landkreis Bautzen und Leipzig weisen mit 42,3 Jahren das niedrigste Durchschnittsalter auf, gefolgt von Nebelschütz und Reckelwitz. Das höchste Durchschnittsalter gibt's mit 54,5 Jahren in Jonsdorf und Olbersdorf im Landkreis Görlitz.
3: Auf der internationalen Raumstation ISS ist eine neue Crew eingetroffen. Die SpaceX-Rakete mit den 2 US-Astronauten, einem Kanadier und einem Russen an Bord, war dabei schneller unterwegs als gedacht. Der Flug dauerte weniger als 8 Stunden. Die bisherige ISS-Crew hatte im Februar noch mehr als 30 Stunden gebraucht. Die 4 Raumfahrer sollen frühestens Montag den Rückweg zur Erde antreten. Die neue Crew soll 6 Monate auf der ISS bleiben. 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
7: In Dresden ist die Fähre zwischen Pillnitz und Kleinschachwitz in beiden Richtungen bis auf Weiteres außer Betrieb. Staus und Blitzer immer melden an unsere kostenfreie Hotline 0800 0815 200. Das Wetter im Freistaat. Viele Wolken gibt es heute Morgen, dazu fällt vereinzelt im Westen und in der Mitte noch etwas Regen. Am Nachmittag und am Abend bleibt es dann meist trocken, maximal werden es 17 bis 21 Grad. Am Wochenende erst Nebel am Morgen, danach trocken mit Sonne und Wolken bei bis zu 21 Grad, am Sonntag wieder mehr Wolken.
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8: Ja, guten Morgen, Freistaat. Doro ist zurück aus der Elternzeit, macht in den nächsten 2 Stunden noch ihr Kind fertig in aller Ruhe und ist dann pünktlich ab um 7 Uhr für euch hier mit am Start. Ich bin der Noemi und wir plumpsen jetzt erstmal ganz easy rein in diesen noch frühen Freitagmorgen. Astreine Playlist, ABBA, Joan Jett, Sandra Genesis, nur große Namen, vor allem aus den 80ern. Jetzt mit Alphaville bei RSA.

RSA hier, mal ein kurzer Zwischenapplaus von Autofahrer zu Autofahrer. Und zwar von mir als VW-Fahrer an Renault Dacia. Ey, die haben einen realen Knopf, bei dem man die nervenden Assistenzsysteme ausschalten kann. Also das nervende Gepiepse, weil man km/h zu schnell ist, der Spurassistent oder Start-Stopp. Und diesen Knopf kann man einmalig konfigurieren, weil diese Systeme sind ja EU-Pflicht, vor allem am Start. Und man kann den einmal konfigurieren, kann alles drauflegen und mit einem Knopf alles, was man möchte, am Anfang direkt ausschalten. Finde ich ja mega. Also es gibt ein paar Sachen, die machen das Fahren durchaus sicher, aber manche sind vielleicht auch ein bisschen zu viel. Also wir haben ja nicht grundlos eine Fahrprüfung abgelegt. Würde mich mal interessieren, ob ich da der Einzige bin. Welches Assistenzsystem schaltet ihr immer sofort ab? Gebt's gerne mal durch. Kostenfrei über die 0800 0815, die 200 und richtig guter Sound zum richtig gut auf die Arbeit kommen. Aber und Sandra bei RSA.

Hey, die Wetteraussichten fürs Wochenende, die sehen richtig gut aus. Es wird weiterhin mild bleiben. Es wird nicht viel Regen runterkommen. 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
1: Um 5.30 Uhr, ich bin Gisa Weber. In Dresden steht dem Neubau der Nossener Brücke und somit auch der Straßenbahntrasse Campuslinie nichts mehr im Weg. Sachsen Energie hat den Bau eines unterirdischen Versorgungstunnels abgeschlossen, durch den in Zukunft etwa Fernwärme und Stromleitungen verlaufen. Kosten etwa 30 Millionen Euro. Die gute Nachbarschaft soll ausgebaut werden. Sachsen und Tschechien wollen ihre Beziehungen vertiefen. Darüber spricht Ministerpräsident Kretschmer heute in Prag mit dem Industrieminister und Wirtschaftsvertretern. Ein weiteres Thema ist der geplante Erzgebirgstunnel der Bahn zwischen Dresden und Prag. Am wieder aufgelegten Tankrabatt scheiden sich die Geister. Laut ARD Deutschland Trend hält knapp die Hälfte der Deutschen ihn für richtig. Fast genauso viele finden ihn falsch. Der Tankrabatt gilt seit gestern wieder. Die Spritpreise sind zunächst auch entsprechend gesunken. Erster Sieg für die deutsche Fußballnationalmannschaft unter Bundestrainer Jürgen Klopp. Im Nations League-Spiel gegen Serbien gab es einen 2:0-Erfolg. Die Amtszeit von Klopp war zuvor mit einem Unentschieden und einer Niederlage gestartet. 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
2: In Dresden ist die Fähre zwischen Pillnitz und Kleinschachwitz in beiden Richtungen bis auf Weiteres außer Betrieb. Staus und Blitzer immer melden an unsere kostenfreie Hotline 0800 0815 200.
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2: Das Wetter im Freistaat. Viele Wolken gibt es heute Morgen. Dazu fällt vereinzelt im Westen und in der Mitte noch etwas Regen. Am Nachmittag und am Abend bleibt es dann meist trocken. Maximal werden es 17 bis 21 Grad. Am Wochenende erst Nebel am Morgen, danach trocken mit Sonne und Wolken bei bis zu 21 Grad. Am Sonntag wieder mehr Wolken.
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4: Haltet durch, manch einer hat schon die 10. Nachtschicht in den Knochen. Sind nur noch ein paar Minütchen, bevor ihr endlich nach Hause dürft. Da bringen wir euch gut. Und alle, die zum Frühdienst möchten, ja, das geht deutlich besser mit mehr 80er-Mucke von Billy Idol. Man gleich einen Kulthit von Eiffel 65 am Blue-Dabbedi-Dabbedi. Und die wunderbaren Cora mit einem traumhaften Ohrwurm. Ich bin der Neumi und die Doro ist zurück aus der Elternzeit. Pünktlich ab um 7 hier live für euch mit am Start.

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Eine Nadel beim Nadelbaum ist eigentlich nichts anderes als ein zusammengerolltes und gut in Wachs eingepacktes Blatt. 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

0: RSA grüßt alle, die gestern früh ins Bett sind. 4 Minuten vorm 6 haben wir es. 2:0 für unsere Nationalmannschaft gegen Serbien. Und mit der ganz neuen, super jungen Truppe, muss man ganz ehrlich sagen, wäre ja sogar locker noch mehr Tore drin gewesen. Am Sonntag dann Rückspiel gegen Griechenland in der ARD bei RSA. Jetzt erstmal genau der richtige Sound, wenn ihr vom Wecker Schock geweckt worden seid. Wir geben euch Schwung auf diesen Freitag. John Paul, Roxette und mehr 80er Sound aus der NDW. Und für die Planung, denkt dran, morgen hat fast alles zu. Ne? Es ist Feiertag, also habt das heute auf dem Schirm. Hier mit RSA, ich bin der Neumi, hallo.
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4: Um 6 Uhr, ich bin Dirk Justus. Sachsen will die Beziehungen zu Tschechien weiter vertiefen. Ministerpräsident Kretschmer ist gerade für Gespräche in Prag. Unter anderem mit dem Industrie- und Handelsminister sowie Wirtschaftsvertretern. Sachsen hatte sich gestern schon bei einem Empfang zum anstehenden Tag der Einheit in der deutschen Botschaft in Prag präsentiert. Kretschmer sagte uns dazu.
5: Tschechien ist einer der wichtigsten Partner und als die Botschaft gefragt hat, wollt ihr Gastland sein? Der Premierminister kommt, der Präsident kommt. Unglaublich viele Menschen aus der Zivilgesellschaft, mit denen wir so viel zu tun haben. Es ist ja unser, ja, vielleicht der Lieblingspartner der Sachsen.
4: Die Leipziger Uniklinik wächst weiter. Jetzt ist der Grundstein für einen Erweiterungsbau gelegt worden. Auf 7 Etagen sollen unter anderem Strahlentherapie und Teile der inneren Medizin unterkommen. Der Freistaat investiert fast 130 Millionen Euro. In gut 3 Jahren soll das Gebäude fertig werden. Die Dresdner Polizei ermittelt nach einem Großeinsatz im St. Benno-Gymnasium. Zeugen hatten vor dem Gymnasium gestern Nachmittag einen Mann mit einem Messer gesehen und die 110 angerufen. Auch Spezialkräfte rückten an. Der 42-jährige Deutsche wurde festgenommen. Was er vorhatte, ist noch unklar. Der Bundesgerichtshof hat die Preiserhöhung von Amazon Prime vor 4 Jahren für unwirksam erklärt. Der Online-Riese hätte das Abo nicht einfach ohne Zustimmung teurer machen dürfen, so die Richter. Für Kunden, die schon vor September 2022 Prime hatten, gelten jetzt erstmal die alten Preise. Erster Sieg für die deutsche Fußballnationalmannschaft unter Bundestrainer Jürgen Klopp. Im Nations League-Spiel gegen Serbien gab es einen 2:0-Erfolg. Die Amtszeit von Klopp war zuvor mit einem Unentschieden und einer Niederlage gestartet. 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
0: So, schauen wir zum RSA-Verkehrsreport, haben es gleich um 6. Da ist freie Fahrt im Freistaat. Falls ihr was habt, Staus, Blitzer, Behinderungen, immer gern melden über unsere kostenfreie Hotline 0800 0815 200. Das Wetter im Freistaat, teilweise ist es fast ein bisschen schwül. In Bad Schandau, in Marienberg, da haben wir aktuell 11 Grad. In Delitzsch sind es 16. Heute auf dem Freitag gibt es viele Wolken. Es gibt in den nächsten Stunden, naja, ab so in 2 Stunden ungefähr, ein bisschen Regen im Vogtland. Das wird sich dann ausbreiten nach Nordsachsen, nach Mittelsachsen. Restlich im Freistaat bleibt es heute trocken, maximal 21 Grad. Morgen dann der Sonnabend, Sonne, Wolken, trocken, maximal 21. Am Sonntag auch schön und ganz vereinzelt mal ein Schauer.
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0: Servus, genau um 6. Guten Morgen, Freistaat. Seit einer Woche ist Doro zurück aus der Elternzeit. Da wird jetzt noch der Nachwuchs in die Krippe gebracht und dann ist sie live ab 7 Uhr für euch mit am Start. Hörer Matze wiederum, der hat gleich erstmal eine starke Meinung zum Wunderknopf von Dacia Renault. Und vorher haben wir hier in die musikalischen Tasten, während ihr euch fertig macht, gibt's Kult jetzt die absolute Laune machen von Roxette mit How Do You Do. Und Peter Schilling aus der NDW, ist mehr 80er Sound, hier bei RSA.

0: Wach werden, Motivation sammeln auf dem Freitag geht bei RSA besser. Gleich mit John Parr, Secret Service und der Kulthornbrille der 80er, Roy Orbison. Es ist 8 Minuten nach um 6 Uhr. Hallo.
1: Hallo Neumi, der Mats hier. Nein, ich habe den Knopf leider nicht. Ich habe keinen Dacia in Renault, aber ich hätte diesen Knopf auch gerne. Andersrum genau. Ich habe noch ein Auto, was mich nicht von allen Seiten ständig anpiepst und sonst irgendwas. Ja, es geht noch in meinem Auto. Irgendjemand hat es mal vor mir abgeschaltet, ich habe es gebraucht gekauft und jetzt habe ich Gott sei Dank meine Ruhe. Aber ja, ich weiß, welchen Knopf du meinst.
0: Das ist tatsächlich bei mir auch so. Vor allem merkt man es immer, wenn man mal einen Dienstwagen oder ein anderes Auto fährt. An jeder Stelle piepst irgendwas, bis immer 1 km/h zu schnell. Und Dacia Renault, die haben jetzt bei ihren Neuwagen einen Knopf etabliert. Den kann man von vornherein einfach programmieren, was man da rauflegen möchte. Also verschiedene Assistenzsysteme. Und kann es mit eben Knopf einfach sofort vom Drücken abschalten. Sind wir da die einzigen, Matze und ich? Oder gibt es noch mehr im Freistaat, die auch gerne mal direkt beim Start ein paar Sachen? Also manches ist ja sicher, auch ein paar abschalten. Gibt es gerne mal durch Handmeldung über die 0341 3937 4x8, was bei euch erstmal ausgeschaltet werden muss. Angeschaltet werden könnte RSA in jedem Fall. Wir bewerben uns jetzt wieder mit Kulthits, die Spaß machen, die euch hoffentlich sehr gut

Das haben wir alle gesagt, oder? Kloppo musste sich erstmal ausprobieren, mal gucken, was er für Spieler hat. Und jetzt läuft's doch. RSA hier. Es ist 6:45. Der 1000. DFB-Spieler hat gestern sein Debüt gehabt und mit der ausgetauschten, ganz neuen, frischen und sehr jungen Truppe lief's dann auch endlich in der Nations League. Für alle, die früh ins Bett gegangen sind. Deutschland hat gegen Serbien mit 2:0 sehr deutlich gewonnen. Am Sonntag dann Rückspiel gegen Griechenland. Das Ganze auch wieder im Free TV. Drücken wir mal die Daumen. Das ist da auch ganz und gar deutlich wird. Freunde, falls eure Mannschaft gerade ein bisschen ausgedünnt ist, weil die Krankheitssaison hat teilweise schon wieder richtig losgelegt. Für alle, die krank sind, gute Besserung. Für alle, die durchziehen und die doppelte Arbeit haben, gute Nerven. Die schonen wir jetzt, die stärken wir jetzt mit einem Kulthit von Britney Spears, Baby One More Time und mehr 80er-Mucke von 85, Jumper, Sanctimonious Fire, hier bei RSA.

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Guten Morgen an alle, die gleich auf die Gassi-Runde dürfen, damit ihr in der Wachheit mit eurem Hund ein kleines bisschen mithalten könnt. Hier ist mehr 80er Sound von AHA, Hunting High and Low, bei euren ersten Muntermachern, 6:23 Uhr.

0: Wenn ihr kurz nach 7 Uhr auf der Arbeit angekommen seid, dann dreht ERSA laut für die Finalisten vom ERSA Kulted Cover. Sachsen hat wieder musikalisches Megatalent bewiesen. Jetzt wird gewotet, wer in die letzte Runde eingezogen ist. Das hört ihr in einer knappen halben Stunde hier bei RSA. Jetzt gewohnt geiler Sound aus den 80ern. Und ganz gemütlich wach werdet, machen wir hier Queen, Dionne Warwick. Und wenn ihr von der Küche ins Auto wechselt, macht RSA auch gleich wieder laut für... Bisschen Wahnsinn muss schon sein um die Uhrzeit. Es ist 6.27 Uhr und Rednecks machen wir auch gleich hier bei den Munterwachern.
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1: Um 6.30 Uhr, ich bin Dirk Justes. Sachsen und Tschechien wollen ihre gute Nachbarschaft ausbauen. Darüber spricht Ministerpräsident Kretschmer heute in Prag mit dem Industrieminister und Wirtschaftsvertretern. Sachsen und Tschechien sind gute Partner, so Kretschmer. Man müsse Kräfte dort bündeln, wo man gemeinsam stärker ist als allein. Der Tankrabatt gilt wieder und stößt bei den Menschen im Land auf ein geteiltes Echo. Die Maßnahme ist richtig, sagt knapp die Hälfte im ARD-Deutschland-Trend. Fast genauso viele halten sie aber auch für falsch. Es ist der nächste Schritt hin zum Ausbau der Bahnstrecke Leipzig-Chemnitz. Für den ersten Abschnitt von Geithain bis Chemnitz läuft jetzt das Genehmigungsverfahren. Die etwa 37 Kilometer lange Strecke soll elektrifiziert und größtenteils zweigleisig werden. Die Hauptarbeiten starten 2032. Im dritten Spiel unter Bundestrainer Jürgen Klopp hat die DFB 11 den ersten Sieg gefeiert. Gegen Serbien setzten sich die Deutschen in der Nations League mit 2:0 durch. Am Sonntag steht dann das Rückspiel gegen Griechenland an. Das Hinspiel hatten die Deutschen verloren. 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
2: Ja, das freut das Freitagspendlerherz. Freie Fahrt auf den Straßen bei uns im Freistaat. 6:32 Uhr ist es. Falls ihr das erste entdeckt, Stausbild zur Behinderung, gibt's gern kostenfrei an uns weiter. 0800 0815 200. Vielen Dank.
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2: Das Wetter am Freistaat. Dresden 11, Leipzig, Chemnitz 15 Grad. Heute gibt es viele Wolken. In den nächsten Stunden ein bisschen Regen im Vogtland, in Nord- und in Mittelsachsen. Das Ganze bei maximal heute 21. Der Sonnabend bringt Sonne, Wolken, trocken, maximal erneut 21. Am Sonntag auch ganz schön, ganz vereinzelt mal ein Schauer. Und bis Mitte nächster Woche bleibt es mild. Und dann wird's herbstlich ein bisschen frischer.
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2: Wer's erfunden? Und zwar die Lasagne. Auf jeden Fall nicht die Italiener. Aufklärung gleich im schnellen Wissen für unterwegs. Der erste Klugschiss habt ihr direkt Schnackmaterial auf der Arbeit mit den maulvollen Kollegen. Gibt's immer 6:40 Uhr, 8:40 Uhr. Eine frische Folge hier bei RSA. Ihr habt die Muntermacher auf den Lauschern? Rednecks? Queen? Das hört ihr schon. Das machen wir jetzt. Und die Doro ist dann auch am Start. Aber um 7 Uhr aus der Elternzeit ist sie zurück. Kind noch fertig machen. Und dann wird hier live zusammen gesendet für euch. Ich bin der Neumi. Schönen Freitag. Hallo.

aber ein bisschen zu trocken, also schichteten sie das Brot mit Fleisch, mit Kräutern, mit Gemüse in einem Topf und ließen das Ganze schön durchziehen. Und der Name für diesen Topf war dann schon Lasanum. Und das mit den Tomaten, das kam dann erst viel später, weil die sind ja eigentlich aus Südamerika. Also wenn wir es zusammenfassen wollen, die Lasagne, ein weltübergreifendes kulinarisches Rezept, was wir im Herbst jetzt umso mehr lieben. Das habt ihr gehört und gelernt im Erster Klugschiss am Morgen. Euer schnelles Wissen für unterwegs könnt ihr direkt auf der Arbeit pumpen. Gibt es täglich bei den Muntermachern 6:40 und 8:40 hier bei RSA.

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In den letzten Wochen habt ihr, eure Freunde, eure Vereinsmitglieder, eure Nachbarn bewiesen, wie musikalisch Sachsen ist. Das ERSA Kulthit-Cover, Staffel 3. Und jetzt ist es endlich soweit. Die ERSA-Jury hat entschieden, wer die Finalisten sind. Wer kämpft um die 2000 Euro Preisgeld? Welche Coversongs haben sie ins Finale geschafft? Welche Regionen, welche Städte aus Sachsen treten mit ihrem Talent gegeneinander an? Dreht RSA dafür laut 7.10 Uhr, dann dürfen wir hier endlich den Umschlag der Jury öffnen. Und bis um 7 Uhr bringe ich euch jetzt noch gut, und zwar mit fantastischer Kulthitmucke von Belinda Carlisle, 87. Was für ein Ding zum Wachwerden. Hier ist er.

0: Cooles Jubiläum und endlich mal ein Sieg. RSA kurz vor um 7. Der 1000. DFB-Spieler hat gestern sein Debüt gefeiert. Und mit der ausgetauschten, ganz neuen, ganz jungen Truppe lief es dann auch endlich in der Champions League. Deutschland gegen Serbien 2:0. Am Sonntag dann Rückspiel gegen Griechenland. Damit ihr heute den Anstoß in diesen Freitag richtig gut rockt. Ein Mega-Kult-Hit für die gute Laune. Können wir alle mitsingen und können wir alle mitkriegen gleich zu Michael Jackson. Und für alle, die sich nochmal auf ein schönes Wochenende im Garten freuen, ne, es gibt die singende Gärtnerin. Die hat sowas von einem grünen Daumen. In Großbritannien ist sie auch sehr bekannt für ihre Gartensendung im TV und ihre Gartenbücher. Und zwar die Kim Wilde. Direkt nach um 7 starten wir damit mit mehr 80er Mucke hier bei RSA. Ich bin der Neumi und dann ist die Doro auch hier am Start.
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1: Um 7 Uhr. Ich bin Dirk Justus. Es geht um engere Kontakte und gemeinsame Projekte. Sachsens Ministerpräsident Kretschmer ist für Gespräche mit dem tschechischen Industrie- und Handelsminister sowie Wirtschaftsvertretern in Prag. Er sieht Tschechien als einen der wichtigsten Partner Sachsens.
2: Alles, was mit Automobilindustrie, Maschinenbau zu tun hat, aber auch mit der Energieversorgung, ist ein großes Thema. Wir haben ein gemeinsames Lithiumvorkommen in der Region Altenberg und wir haben das Weltkulturerbe Erzgebirge und Krušnohorí, was uns miteinander verbindet.
1: Bei den Gesprächen geht es auch um den geplanten Erzgebirgstunnel der Bahn zwischen Dresden und Prag. Kleingärtner in Leipzig zahlen vorerst keine höhere Pacht auf städtischen Flächen. Der Stadtrat will zunächst ein Gutachten abwarten. Geplant waren ab Jahreswechsel 21 statt 12 Cent pro Quadratmeter. Die Pacht wurde seit fast 30 Jahren nicht erhöht. Die EU-Länder wollen mehr abschieben und setzen dabei auf umstrittene Zentren außerhalb Europas. Dafür haben die Innenminister der Mitgliedstaaten jetzt grünes Licht gegeben. Wer nicht in der EU bleiben darf, aber auch nicht ins Heimatland zurück kann, soll in die Abschiebezentren kommen. Eine der wichtigsten Sportstätten in Dresden hat einen neuen Namen. Die Mehrzweckhalle an der Bodenbacher Straße heißt jetzt nicht mehr Margon, sondern Cyberport Arena. Hier spielen die Volleyballerinnen vom DSC und die Basketballer der Titans. Fürs Catering ist künftig die Eislöwen Event GmbH zuständig. Im dritten Spiel unter Bundestrainer Jürgen Klopp hat die DFB 11 den ersten Sieg gefeiert. Gegen Serbien setzten sich die Deutschen in der Nations League mit 2:0 durch. Am Sonntag steht dann das Rückspiel gegen Griechenland an. Das Hinspiel hatten die Deutschen verloren. 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
3: So. Punkt um 7, der RSA-Verkehrsreport. Eine Meldung von der A9, Halle Leipzig Richtung Nürnberg runter zwischen Naumburg und Dreußig. Hier ein defekter PKW auf der linken Spur. Habt ihr noch was? Gebt's gerne jetzt weiter an die anderen über uns 0800 0815 200.
4: Und jetzt das Wetter im Freistaat. Heute gibt es ein paar mehr dichte Wolken und gerade vom Vogtland bis Nordsachsen, da gibt es auch ein bisschen Regen dazu bei 16 bis 21 Grad. Morgen dann wieder Sonne und Wolken im Wechsel. Da bleibt es wieder mal trocken, auch mit maximal 21 Grad.
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3: Der Typ ist hier aufgeregt. Guten Morgen, Sachsen.
4: Guten Morgen.
3: Ihr seid die Allerbesten. In den letzten Wochen habt ihr, eure Freunde, eure Vereinsmitglieder, eure Nachbarn, ihr habt bewiesen, wie musikalisch Sachsen ist. Das RSA-Kult-Hit-Cover Staffel 3. Und jetzt ist es endlich soweit. Die RSA-Jury hat entschieden, wer die Finalisten sind.
4: Aufregend.
3: Wer kämpft um die 2000 Euro Preisgeld? Welche Coversongs haben es geschafft? Und welche Regionen und Städte treten mit ihrem Talent gegeneinander an? Dreht dafür in zwei Songs RSA ordentlich laut. Machen jetzt noch Michael Jackson mit Black or White. Und Kim Wilde, You Keep Me Hanging On. Und dann geht's richtig in die Vollen. Und zwar bei euren ersten Muntermachern. Das ist die Doro, ich bin der Neumi. Hallo.

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0: 7:08. Endlich ist es soweit. Hier Finale. Die Jury hat entschieden.
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0: Wochenlang habt ihr bewiesen, wie musikalisch Sachsen ist. Erstmal dafür ein riesengroßes Dankeschön.
2: Ja, danke.
0: Ihr seid der absolute Hammer. Die RSA-Jury, die hat entschieden, wer jetzt im Finale ist. Und zwar Björn Martin aus Gausig mit seinem 80er-Cover von Robin Gibb mit der Juliet. Das Vokalensemble Poptess aus Chemnitz. Ihr seid auch mit dabei. Mit Junimond von Rio Reiser.
2: Auch sehr gut gewesen, ja.
0: Und dritte Finalistin ist diese junge Dame hier. Und zwar Anne Hofmann aus Leipzig. Hallo.

0: Cure, Friday I'm in Love, das kennen wir alle aus den 90ern. Und ich hoffe, sie sitzt jetzt. Liebe Anne, eine ganz tolle Version eines Kult-90ers von dir. Herzlichen Glückwunsch, du bist eine der drei Finalisten für das RSA Kult-Hit-Cover.
1: Da freue ich mich. Dankeschön, Dankeschön.
0: Ein ganzes Lied hast du gemacht, mit allem drum und dran, und zwar alleine. Wie bist du dazu gekommen, das alles selber zu machen?
1: Ja, das ist neuerdings mein Hobby geworden. Also ich produziere auch selber Musik und habe auch bis jetzt sehr viel gecovert. Ja. Und ja, dadurch, dass ich so ziemlich alles alleine mache, kann ich ja auch nicht alle Instrumente gleichzeitig spielen. Also bin ich irgendwann dazu übergegangen, das aufzunehmen und ja, habe mich dann so ein bisschen reingefuchst, wie man das auch abmischt. Bin ich jetzt noch nicht perfekt, krass, aber das wird noch.
0: Respekt. Und ich habe nur noch eine Frage. Warum genau der Song? Warum The Cure? Warum Friday I'm in Love?
1: Ich habe das halt gehört, die Aktion im Radio, und Friday I'm in Love war halt der nächste Song, der dann auch kam, und ich habe mich so gefreut über die Aktion und dann auch über den Song, und ich wusste so, okay, der ist es.
0: Okay, das ist ja geil.
2: Das ist ja cool.
0: Also, liebe Anne, du bist mit dabei. Die drei Finalisten für das erste Kult-Hit-Cover. Gib allen Bescheid. Family, Freunde, Bekannten, Mitmusikanten, die du kennst, sollen alle am Wochenende für dich voten. Haus bei dir bei Instagram, bei Facebook hoch.
1: Und das mache ich dir, auf jeden Fall.
0: Drück mal dir ganz neutral die Daumen.
1: Super, vielen lieben Dank.
2: Glückwunsch, liebe Anne. Jetzt seid ihr aber da draußen gefragt. Votet das ganze Wochenende für euren Favoriten für das RSA Kult Hit Cover. Friday I'm in Love, Juliet oder Junimond, Leipzig, Gaussig oder Chemnitz. Wer soll's Rennen machen? Ihr entscheidet, und zwar mit eurer Stimme, jetzt auf rsa-sachsen.de.
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0: Das Leben ist schön, noch mit der Mucke von RSA, Ugly Kid Show, The Cats in the Cradle, absoluter Kulthit für die gute Laune aus den 90ern. Und Phil Collins, das ist auch schön, 82, You Can't Hurry Love. Wir haben 7 Uhr und 20 Minuten, die erste munter machen, Domi und Doro.
1: Guten Morgen.
0: Und am Wochenende wird der hier mal so was von ordentlich ausgeführt, ne?
1: Auf jeden Fall, morgen zum Tag der Deutschen Einheit ist nämlich auf Schloss Augustusburg großes Oldtimer-Herbsttreffen.
0: Herrlich.
1: Und das ist spannend, jetzt nicht nur für die, die Oldtimer noch kannten, als das moderne Autos waren, mal nett formuliert, sondern auch für die Kinder. Klar. Franz Becht ist nämlich Eventmanager da und weiß Bescheid.
2: Wir haben dieses Jahr die Dixie Hotlicks bei uns zu Gast aus Pilsen, eine tschechische Band, auf die wir uns sehr freuen. Außerdem sind unsere Museen geöffnet, allen voran mit unserer neuen Sonderausstellung zu Lego, wo ja auch irgendwo dieses Thema Autos mit Lego-Technik etc. aufgenommen wird. Also da können sich Besucher auch drauf freuen. Und für die Kleinen ist auch mit Kinderanimation gesorgt. Ansonsten werden die Gäste natürlich mit Essen und Trinken versorgt und können diesen schönen Herbsttag dann bei uns genießen.
0: Finde ich eine fantastische Idee. Schloss Augustusburg ist immer der totale Wahnsinn. Mhm. Und entweder vorher oder nachher noch ein schönes, dezentes Stück Torte im Café Friedrich holen. Mhm. Dieses jahrhundertealte Ding ist auch immer geil.
1: Die Fressi-Empfehlungen kommen hier wieder von Neumann persönlich. Also Live-Musik, Oldtimer, Lego-Ausstellung. Morgen früh ab um 8 geht's da los und noch mehr Veranstaltungstipps natürlich auch für eure Region findet ihr jetzt online auf rsa-sachsen.de.
0: Das wird ein guter Freitag mit RSA an eurer Seite.

0: So. 7:27 Uhr, RSA hier. Einen schönen Freitagmorgen.
1: Und einen schönen guten Morgen an alle Pendler. Nach dem Auf und Ab beim Spritpreis haben wir jetzt bei eurem Arbeitsweg teilweise einen Preis beim Diesel von 2,25 und Super E10 2,05 €.
0: Okay.
1: Also checkt und schaut und fahrt, wann ihr könnt, was für eine Ersparnis ihr da kriegen könnt. Also im Zweifelsfall noch eine Tankstelle weiter, nochmal die Clever Tanken-App checken, was auch immer. Wir drücken euch auf jeden Fall die Daumen.
0: Musikalisch haben wir immer einen krass vollen Tank mit Kulthits bei RSA. Aus der Zeit, als Madonna sich gerne so ein bisschen, wie ist das, Henna-Kunst?
1: Mhm.
0: So auf der Hand gemalt hat?
1: Ja, Henna-Tattoos und so, ja.
0: Herrlich beruhigende Mucke gleich und klar. Mehr 80er-Mucke, um richtig gut in Fahrt zu kommen, hier gleich nach 7:30 bei den RSA Muntermachern. Hallo?
1: Guten Morgen.
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1: Um 7.30 Uhr, ich bin Dirk Justes. Sachsen streicht den Landzuschlag für angehende Lehrerinnen und Lehrer. Das hat Kultusminister Clemens der Sächsischen Zeitung gesagt. Ab Februar fällt die Extrazahlung an Gymnasien weg, zum neuen Schuljahr dann komplett. Die GEW nennt die Streichung einen riesigen Fehler. Sachsen will die Beziehungen zu Tschechien weiter vertiefen. Ministerpräsident Kretschmer ist gerade für Gespräche in Prag, unter anderem mit dem Industrie- und Handelsminister sowie Wirtschaftsvertretern. In Dresden steht im Neubau der Nossener Brücke und somit auch der Straßenbahntrasse Campuslinie nichts mehr im Weg. Sachsen Energie hat den Bau eines unterirdischen Versorgungstunnels abgeschlossen, durch den in Zukunft etwa Fernwärme und Stromleitungen verlaufen, kosten etwa 30 Millionen Euro. Erster Sieg für die deutsche Fußballnationalmannschaft unter Bundestrainer Jürgen Klopp. Im Nations League-Spiel gegen Serbien gab es einen 2:0-Erfolg. Die Amtszeit von Klopp war zuvor mit einem Unentschieden und einer Niederlage gestartet. 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
2: 7.32 Uhr der RSA-Verkehrsreport.
3: Ich will's nicht beschreien. Aber es ist ein Schluss, das nehmen wir doch so zur besten Pendlerzeit.
2: Falls ihr es doch anders seht, Staus, Blitzerbehinderung, kostenfrei melden 0800 0815 200. Vielen Dank.
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5: Und jetzt das Wetter im Freistaat. Die Pilzfreunde freuen sich so. Langsam gibt's wieder ein kleines bisschen Regen. Heute vor allem vom Vogtland bis Nordsachsen. Das Ganze bei maximal 21 Grad. Morgen ist dann wieder ein bisschen mehr Sonne dabei. Auch da 21 Grad, da bleibt's trocken.
2: So, ich muss mich noch ganz kurz entschuldigen. Hab gerade den Hinweis gegeben, dass ich vorhin Champions League gesagt habe, aber es ist ja natürlich die Nations League.
5: Die Nations League. Anfängerfehler.
2: Okay. Es gibt wieder Ärger zu Hause. Ja, ja. Bist du Trottel.
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2: Morgen, Sachsen.
5: Was für ein Freitag. Die Finalisten für unser RSA-Kulted-Cover stehen fest. Wenn ihr gerade erst dazugestoßen seid, ein Talent aus Gaußig ist auch mit im Finale. Und er hat eine ganz geniale Idee, was er mit den 2000 Euro Preisgeld anstellen würde, wenn es denn klappt.
2: Das hören wir uns gleich an. Jetzt gehen wir morgen erstmal an alle, die auf der Arbeit schon wieder allein durchziehen müssen, weil die Kollegen krank sind. Wir geben euch die Kraft der Musik gleich mit einem absoluten Kulted von Madonna. Und zwar The Power of Goodbye. Und eine der besten Soundproduktionen der 80er. Also Typical Male, das stimmt von vorne bis hinten wirklich alles. Vor allem ist es, hey, Tina Turner, hier bei

0: 7.41 Uhr, endlich ist es soweit, Finale. Die Jury hat entschieden.
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2: Wochenlang habt ihr bewiesen, wie musikalisch Sachsen ist. Großes Danke dafür. Ihr seid wirklich alle der absolute Hammer gewesen. Und die RSA-Jury hat entschieden, im Finale sind Anne Hofmann aus Leipzig mit ihrem Cover von The Cure, Friday I'm in Love.
0: Ja, sehr schön.
2: Außerdem das Vokalensemble Die Poptails aus Chemnitz mit Junimond von Rio Reiser.
0: Und Björn Martin aus Gausig bei Bautzen.

0: mit seiner Juliet als Tom Petty gespielt. Mensch, Björn, guten Morgen, Knüller Nummer. Du bist einer der drei Finalisten für das RSA Kulthit Cover. Glückwunsch.
1: Das ist der Wahnsinn. Super, ey, das habe ich mir gewünscht.
0: Dafür hast du mitgemacht. Das RSA Kulthit Cover. Glückwunsch.
1: Das ist der Wahnsinn. Super, ey, das habe ich mir gewünscht.
0: Dafür hast du mitgemacht. Wenn du das Rennen machst, du hast ja schon was ganz Besonderes mit den 2000 Euro Preisgeld vor. Erzähl das.

0: du sagst, es ist nicht so richtig fair, mit anderen in Konkurrenzkampf zu treten, weil du bist ja nicht nur Hobbymusiker, du machst das beruflich.
1: Das stimmt, ich mache das sehr, sehr viele Jahre schon beruflich. Deswegen wäre es vielleicht nicht ganz fair, aber trotzdem ist es das wert, bei dieser Sache zu machen und vielleicht Gutes dafür zu tun.
2: Ja, das ist eine ganz und gar fantastische Idee. Jetzt muss ich natürlich trotzdem nochmal fragen, welche Musikschulen sind das, wo du deine Bands hast? Also wohin kann man denn mal grüßen?
1: Also grundsätzlich kann man grüßen nach Groß-Dubrau. Ja. Dort habe ich eine Schülerband und in Neukirch in der Lausitz, dort habe ich auch noch eine Schülerband.
2: So, also du hast auf jeden Fall schon eine Menge Leute, die für dich voten werden.
1: Absolut, genau. Ich hoffe es zumindest.
2: Klingt richtig gut. Wir drücken dir ganz neutral die Daumen. Ja?
0: Genau. Und jetzt seid ihr da draußen gefragt. Votet am Wochenende unbedingt mit für euren Favoriten. Für das RSA Kulted Cover. Juliet, Junimond oder Friday I'm in Love. Gaußig, Chemnitz oder Leipzig. Wer soll's machen? Das entscheidet ihr mit eurer Stimme auf rsa-sachsen.de.
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2: So, Robert Palmer machen wir jetzt und Jennifer Rush.

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0: 7.56 Uhr, RSA hier auf dem Freitagmorgen. Hallo.
1: Guten Morgen. Kleiner Shopping-Tipp noch für alle, die vergessen haben, dass ja morgen Feiertag ist. Kein Problem.
0: Heute wieder die Massen.
1: 3. Oktober, dies, das. Das Nova an der Landesgrenze hier bei Leipzig, ne, das hat am Samstag, am Feiertag dann offen. Und das Chemnitz Center, die machen jetzt am Sonntag verkaufsoffen. Genauso auch Döbeln und Annaberg. Jeweils am Nachmittag sind die auf. Also falls ihr jetzt nicht heute großen Wochenendeinkauf gemacht habt, kein Problem.
0: Sehr schön. Vorher wird jetzt erstmal reingeklotzt. Arbeitsmucke von den Arbeitsjungs. Man at Work aus den 80ern gleich mit Down Under. Und noch mehr bestes Radio-Koffein aus den 80ern gleich bei euren RSA-Muntermachern. Nach um 8 hier bei RSA. Also trägt gern wieder laut.
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3: Um 8 Uhr. Ich bin Dirk Justus. Angehende Lehrerinnen und Lehrer in Sachsen bekommen künftig keinen Landzuschlag mehr. Die zusätzliche Zahlung wird schrittweise gestrichen. Mehr von Cornelius Dräger.
4: Ab Februar fällt der Zuschlag zunächst an Gymnasien weg. Zum nächsten Schuljahr soll er dann komplett gestrichen werden. Das sagte Kultusminister Clemens der Sächsischen Zeitung. Sachsen hatte knapp 1.300 Euro pro Monat zusätzlich gezahlt. Damit sollten mehr Referendare für ländliche Regionen gewonnen werden. Die Bildungsgewerkschaft GEW nennt die Streichung einen riesigen Fehler und warnt vor schlechterer Unterrichtsversorgung.
3: Sachsen will die Beziehungen zu Tschechien weiter vertiefen. Ministerpräsident Kretschmer ist gerade für Gespräche in Prag, unter anderem mit dem Industrie- und Handelsminister sowie Wirtschaftsvertretern. Die Leipziger Uniklinik wächst weiter. Jetzt ist der Grundstein für einen Erweiterungsbau gelegt worden. Auf 7 Etagen sollen unter anderem Strahlentherapie und Teile der inneren Medizin unterkommen. Der Freistaat investiert fast 130 Millionen Euro. In gut 3 Jahren soll das Gebäude fertig werden. Die Strompreise werden zum Jahreswechsel wohl leicht steigen. Das Vergleichsportal Verivox rechnet im Schnitt mit 1% plus. Je nach Wohnort könne der Anstieg aber sehr unterschiedlich ausfallen. Grund ist eine Erhöhung der Gebühren für die Nutzung der Höchstspannungsnetze. Erster Sieg für die deutsche Fußballnationalmannschaft unter Bundestrainer Jürgen Klopp. Im Nations League-Spiel gegen Serbien gab es einen 2:0-Erfolg. Die Amtszeit von Klopp war zuvor mit einem Unentschieden und einer Niederlage gestartet. 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
5: Eine Minute nach um 8 der RSA-Verkehrsreport mit Blitzern. A14 Leipzig-Nossen zwischen Grimma und Mutschen. Auf der B93 stehen sie Richtung Schneeberg direkt nach dem Moseler Tunnel. Und in Dresden Niedersedlitzer Platz. Hier wird Stadteinsatz geblitzt. Habt ihr auch was? Gibt's gern weiter kostenfrei. 0800 0815 200. Vielen Dank.
6: Und jetzt das Wetter im Freistaat. Heute sieht es vor allem morgens tatsächlich mal ein bisschen mehr nach Herbst aus als die letzten Tage. Es ist grau, es gibt dicke Wolken, vereinzelt auch immer mal ein Regenschauer, vor allem vom Vogtland bis Nordsachsen. Die Temperaturen aber immer noch sehr mild, 16 bis 21 Grad sind heute drin.
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6: Guten Morgen, die Finalisten fürs RSA-Kulted-Cover stehen fest. Mhm. Und da ist eine Truppe dabei, die sich schon aus Schulzeiten kennt. Und die hat schon eine spannende Idee, wie 2000 Euro Preisgeld denn gut investiert werden.
5: Ja, das checken wir gleich. Bevor ihr die Frühstückspause feierlich eröffnet, gibt's große Emotionen von Leon Rimes mit Can't Fight the Moonlight. Und das 80er-Teil, da wird erstmal jetzt am Anfang eine ganze Minute gar nicht gesungen, weil die einfach ihre Synthesizer so sehr lieben und einfach in den Vordergrund
6: stellen. Muss man auch mal eine Bühne schaffen.
5: Das ist geil. Mehr 80er-Mucke von den Pet Shop Boys mit It's a Sin hier bei RSA.

0: Bewerbungszeit ist rum, Jury hat entschieden, jetzt wird abgestimmt.
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2: Wochenlang habt ihr bewiesen, wie musikalisch Sachsen ist. Großes Danke an der Stelle. Ihr seid wirklich alle der absolute Wahnsinn gewesen. Und jetzt hat die RSA Jury entschieden, wer im Finale ist. Nummer 1, Anne Hofmann aus Leipzig mit ihrem Cover von The Cure, Friday I'm in Love. Außerdem Björn Martins aus Gaußig bei Bautzen mit seiner Version vom 80er-Hit Juliet von Robin Gibb. Und Noemi Sachs.
0: Das Vokalensemble Poptails aus Chemnitz.

0: führe dich mit dieser wunderbaren Version vom Junimond. Und stellvertretend fürs Vokalensemble Poptails aus Chemnitz, Simone Schwarze. Simone, was für ein starkes Cover. Ihr seid unter den drei Finalisten für das erste Kulthit-Cover. Herzlichen Glückwunsch.
1: Mega, mega.
0: Krass. Wenn ihr das Rennen macht, was möchtet ihr mit den 2000 Euro Preisgeld anstellen?
1: Also das würde passen wie die Faust aufs Auge. Wir sind nämlich gerade dabei, unsere Technik deutlich aufzurüsten. Bisher, also unsere Tontechnik. Bisher singen wir alle in die gleichen Campingchors, die einfach vor uns stehen. Und wir wollen umrüsten auf, dass jeder sein eigenes Handmikro bekommt.
0: Oh ja.
2: Wow.
0: Ihr seid dann ein Ensemble. Wie habt ihr zusammengefunden?
1: Tatsächlich hat sich das Ensemble vor schon fast 30 Jahren in unserer Schule damals gegründet. Und so wie wir jetzt existieren, gibt es uns seit 20 Jahren.
0: Simone, wollen wir es jetzt alle mal wissen, welche Schule war denn das seinerzeit?
1: Das Johannes-Kepler-Gymnasium in Chemnitz. Nicht alle sind noch aus der Zeit, aber die zwei Gründungsmitglieder sind immer noch aus dieser Zeit. Die anderen sind dann so im Laufe des Lebens noch so dazugekommen.
2: Mega cool.
0: Das ist eine ganz sogar wunderbare Geschichte. Liebe Simone, sag's allen, die ihr kennt, Bekannten, Freunden, Arbeitskollegen, dass sie über das gesamte Wochenende voten sollen. Natürlich für euch auf rsasachsen.de. Und dann hören wir uns vielleicht am Montag hier mit noch besseren Nachrichten wieder.
1: Wow, das wäre Wahnsinn.
0: Und natürlich,
1: super, ich freue mich.
0: Drücken wir ganz neutral euch die Daumen. Ja. Ihr da draußen, ihr seid jetzt gefragt. Votet am Wochenende für euren Favoriten für das erste Kulthit-Cover.
2: Junimond, Juliet oder Friday I'm in Love. Chemnitz, Gaußig oder Leipzig. Wer soll es denn nun machen? Das entscheidet ihr mit eurer Stimme auf rsa-sachsen.de.
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0: RSA hier, 8:20 Uhr.
1: Guten Morgen.
0: Hier sind eure Muntermacher Noemi und Doro. Rein geht's in den Freitag mit Blondie Maria und Dave Stewart zum Kandidat für dieses Wahnsinnssaxophon. Lily was hier aus den 80ern. Und vorher haben wir für euch schon mal auf den Speiseplan für euer Einheitswochenende geschaut. Da gibt es Ochse am Spieß.
1: Ja, und zwar morgen beim Oberlausitzer Bauernmarkt. Das ist in Chemnitz, wohlgemerkt Chemnitz mit K. Da dreht sich alles um Handwerk und regionale Spezialitäten. Frisches Holzofenbrot, Gulaschkanone, geräucherter Fisch und, wie Noemi schon sagt, Ochse am Spieß.
0: Ahu!
1: Das geht morgens 10 Uhr los. Also wenn ihr rechtzeitig da seid und den ganzen Tag da bleibt, dann denke ich, könnt ihr da locker 3 Mahlzeiten voll machen und euch halt wirklich einmal durchs komplette Festgelände und Festzelt futtern.
0: Genau mein Plan.
1: Gibt natürlich auch ein paar Stände, wo ihr so Leckereien und traditionelle Handwerkskunst kaufen könnt. Und auch wenn du mich, Noemi, jetzt wahrscheinlich auslachst, ich finde, man darf auch Anfang Oktober schon mal Richtung Weihnachtsgeschenke denken. Da kann man vielleicht auch schon mal das ein oder andere kaufen und sich dann im Dezember freuen.
0: Ich muss sagen, als männliche Bekleidung wäre mir das an der Stelle bei dem Essen sowas von Sturzpieps egal. Da kannst du kaufen, was du willst.
1: Ja, ist ja nur schlau. Live-Musik von den Schlegler Blasmusikanten gibt's auch noch. Also check das gerne aus.
0: Also, morgen ab 10 Uhr, Oberlausitzer Bauernmarkt und noch mehr Veranstaltungstipps auch für

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0: RSA hat spannende Neuigkeiten zum Ausbau der Zugstrecke Chemnitz-Leipzig. Nach aktueller Idee wollen die ab 2032 für 2 Jahre die Strecke sperren. Dann Schienenersatzverkehr, an den wichtigen Stellen soll es dann zweigleisig werden. Und immerhin, wenn sie dann hoffentlich nach 2 Jahren fertig sind, im Halbstundentakt soll der Zug dann fahren.
1: Ja, also es tut erst ein bisschen weh für die 2 Jahre, aber danach wird alles deutlich besser. Ich weiß nicht, wie man das schönreden soll.
0: Ich weiß auch nicht. Das große Ziel. Ja. Das ist immer positiv, weil Halbstundentakt auf der Strecke.
1: Das sag ich ja, das ist ja. Super.
0: Und aktuell diese Elektrozüge, ich bin da ja auch schon ins Bild mal gefahren. Wenn die fahren,
1: dann ja, fahren sie.
0: Ja, bei RSA fahrt ihr gut mit den Bee Gees. Beste 80er Rock vom Ahnung-Rocker Brian Adams geht runter wie Öl. Hier bei RSA nach 8:30.
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8: Um 8.30 Uhr. Ich bin Dirk Justes. Sachsen spart beim Lehrernachwuchs. Ab nächstem Jahr fällt der Landzuschlag auch an Gymnasien, Ober- und Förderschulen weg, sagte Kultusminister Clemens der Sächsischen Zeitung. Für die meisten Grundschulen war die Extrazahlung schon gestrichen worden. Er sollte seit 2019 mehr Lehrer aus Land locken. Viele VW-Mitarbeiter sind sauer über die jüngsten Entscheidungen der Konzernspitze. Bei einer Betriebsversammlung in Zwickau hat ein Teil der Belegschaft gestern aus Protest die Halle verlassen. Volkswagen hatte zuvor mehrere Tarifverträge gekündigt. Wie es mit dem Zwickauer Werk nach 2030 weitergeht, ist noch unklar. Eine der wichtigsten Sportstätten in Dresden hat einen neuen Namen. Die Mehrzweckhalle an der Bodenbacher Straße heißt jetzt nicht mehr Margon, sondern Cyberport Arena. Hier spielen die Volleyballerinnen vom DSC und die Basketballer der Titans. Fürs Catering ist künftig die Eislöwen Event GmbH zuständig. Im dritten Spiel unter Bundestrainer Jürgen Klopp hat die DFB 11 den ersten Sieg gefeiert. Gegen Serbien setzten sich die Deutschen in der Nations League mit 2:0 durch. Am Sonntag steht dann das Rückspiel gegen Griechenland an. Das Hinspiel hatten die Deutschen verloren. 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
0: Es ist 8.35 Uhr, der RSA-Verkehrsreport. Bitte Obacht, Reifenteile auf der Autobahn A13 Dresden-Berlin zwischen Ortrand und Ruhland.
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1: Und jetzt das Wetter im Freistaat. Und da ist es heute ganz schön Ton in Ton grau. Es regnet auch vor allem vom Vogtland bis Nordsachsen bei 16 bis 21 Grad. Aber immer noch kein Grund zu frieren. Morgen bleibt es dann wieder trocken.
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0: Wer hat es erfunden? Und zwar die Lasagne. Auf jeden Fall schon mal nicht die Italiener.
1: Nicht?
0: Nee. Mhm. Aufklärung gleich im schnellen Wissen für unterwegs. Der RSA-Klugschiss, habt ihr direkt Schnackmaterial auf der Arbeit. Oh, mit Maul vor euren Kollegen. Immer 8.40 Uhr bei RSA.
1: Ja, und dann bestes Wetter, um gedanklich schon mal den Arbeitseinsatz im Garten zu planen. Und bevor ihr auch körperlich im Wochenende seid, verschönern wir euch erstmal die Arbeit. Die steht ja auch noch an mit den Bee Gees, mit CC Catch und natürlich mit mehr 80er-Mucke. Brian Adams bei RSA.
0: Brian Adams.
1: Guten Morgen. Ja.

0: Die Lasagne haben im Prinzip die Griechen erfunden, aber bei denen war das eigentlich der Name für die Kochstelle.
1: Mhm. 8.43 Uhr an der Stelle der RSA Klugschiss. Ihr hört schon, das ist ja euer schnelles Wissen für unterwegs. Also leg los.
0: Die Griechen mochten flachen, ausgebackenen Teig. Und das Dreibein über dem Feuer, das haben die damals Lasana genannt. Mhm. Also klingt schon wie Lasagne. Die Römer fanden die Idee cool, haben das weiterentwickelt. Denen war dieser Teig aber vollkommen zu trocken. Und jetzt kommt's. Also haben die das Brot geschichtet mit Fleisch, Kräutern und Gemüse. Das Ganze in einem Topf, ließen das schon durchziehen. Die erste Lasagne war geboren. Der Name des Topfes bei den Römern, Lasanum. Mhm. Also der Name Lasagne kommt wirklich davon. Und das jetzt wie heute mit den Tomaten, das kam erst viel später, weil die sind ja eigentlich aus Südamerika. Also man kann festhalten, die Lasagne, ein weltübergreifendes kulinarisches Rezept.
1: Ich wollte es gerade sagen, ja. Wie viele Nationen sind denn da noch so beteiligt? Also wir lieben die Lasagne natürlich jetzt im Herbst nochmal umso mehr. Und Noemis Klugschiss des Tages, den gibt es immer 6:40 und 8:40 bei RSA.

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0: In Dresden werdet ihr heute denken, sag mal, habe ich meine Brille nicht richtig auf? Was ist das denn? Hier sind die Erster Muntermacher. Es ist 8.51 Uhr, da gibt es spannende neue Gefährte.
1: Ja, der Sigma 8. Dresden testet ab heute neue chinesische Elektrobusse. Die sind extra schmal, die sind nur 2,35 Meter breit, passen aber trotzdem über 50 Leute rein. Es ist schon trotzdem ein richtiger Bus, der soll aber eben auch durch die engen Gassen kommen. Ja. Und jetzt die ganze nächste Woche ist der auf der Linie 73 zwischen Wildermann und Pieschen im Einsatz.
0: Also die wissen, wie das geht. Ich war immer in meinem Leben in China und da kommst du ja immer vor wie in so eine Konservendose.
1: Ja, so, die schaffen das auf jeden Fall, viele Leute auf wenig Raum zu quetschen.
0: Der Bus ist so geil, der sieht aus, als ob er beim Waschen eingegangen
1: wäre. Ja, also als hätte ihn so ein Kind gemalt, ne? So ganz komische Proportionen.
0: Freunde, egal wie ihr auf die Arbeit kommt, habt immer die Kultitz auf den Lauschern, die einfach Spaß machen. Die gibt's bei RSA genauso wie mehr 80er-Sound jetzt vom super coolen Terrence Trent D'Arby.

0: 8.56 Uhr, die Ersa Munterbach und Neumi und Doro. Schönen Freitag.
1: Guten Morgen. Und heute lohnt sich einmal mehr, wirklich so ein richtig ordentlicher Allmann zu sein. Ha? Die Einkaufsliste muss so sortiert sein, wie der Laden aufgebaut ist. Morgen ist Feiertag, Sonntag ist nun mal Sonntag. Die Einkaufsläden, die Supermärkte werden voll sein. Also
0: da geht's so in eine Richtung.
1: Starke Nerven und durchziehen.
0: Ja. Das Nervenkonstrukt wird bei Ersa musikalisch gestärkt, denn der Typ hat nicht nur einen amtlichen Bizeps, sondern der kann auch richtig gut Kraft geben. Hier ist Bruce Springsteen gleich mit Hungry Heart bei Ersa. Die zuckersüße Sandra aus den 80ern und der Typ, der 4 Beißer mehr an der Kusche hatte, er hat mal gemeint, ich habe größeres Volumen da im Mund.
1: Geil, oder?
0: Ich kann mehr singen. Freddie Mercury mit einem absoluten Kulthit nach 9 bei Ersa.
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0: 8.57 Uhr gleich RSA hier. Hi.
1: Schönen Freitag, guten Morgen.
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1: Um 9 Uhr. Ich bin Dirk Justus. Sachsen spart beim Lehrernachwuchs. Ab nächstem Jahr fällt der Landzuschlag auch an Gymnasien, Ober- und Förderschulen weg, sagte Kultusminister Clemens der Sächsischen Zeitung. Für die meisten Grundschulen war die Extrazahlung schon gestrichen worden. Er sollte seit 2019 mehr Lehrer aufs Land locken. Sachsen und Tschechien wollen ihre gute Nachbarschaft ausbauen. Darüber spricht Ministerpräsident Kretschmer heute in Prag mit dem Industrieminister und Wirtschaftsvertretern. Sachsen und Tschechien sind gute Partner, so Kretschmer. Man müsse Kräfte dort bündeln, wo man gemeinsam stärker ist als allein. Der Weg für die neue Nossener Brücke und somit die Campuslinie in Dresden ist frei. Sachsen Energie hat einen unterirdischen Versorgungstunnel gebaut, durch den jetzt Fernwärme- und Stromleitungen sowie Glasfaserkabel verlaufen. Die kosten etwa 30 Millionen Euro. Eileen Schallhorn.
2: Während oben drüber Züge gefahren sind, ist in rund 20 Metern Tiefe eine spezielle Tunnelbohrmaschine zum Einsatz gekommen mit einem 4 Meter großen Schneidrad. Während des Bohrens wurden dahinter gleich Stahlbeton-Tunnelsegmente eingebaut. Nun gibt es einen knapp 300 Meter langen begehbaren Versorgungstunnel und die Arbeiten für den Neubau der Nossener Brücke und der Straßenbahntrasse können beginnen.
1: Sachsen will Frauen noch besser vor häuslicher Gewalt schützen. Im März soll es auch im Erzgebirgskreis eine neue Frauen- und Kinderschutzeinrichtung geben. Betreiber soll ein freier Träger werden, sagt Sozialministerin Köpping. Damit wird auch der Landkreis finanziell entlastet. Im dritten Spiel unter Bundestrainer Jürgen Klopp hat die DFB-Elf den ersten Sieg gefeiert. Gegen Serbien setzten sich die Deutschen in der Nations League mit 2:0 durch. Am Sonntag steht dann das Rückspiel gegen Griechenland an. Das Hinspiel hatten die Deutschen verloren. 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
3: 8:42, der RSA-Verkehrsreport. Auf der A17 bitte Obacht Dresden-Prag zwischen Bad Gottleuba und dem Harte-Tunnel. Hier Gegenstände auf der Autobahn. Ansonsten Blitzer, A14 Leipzig-Nossen zwischen Grimma und Mutschen und B93 direkt nach dem Tunnel Mosel und zwar in Richtung Schneeberg.
4: Und jetzt das Wetter im Freistaat und da werden sich die Pilzfreunde freuen. So langsam gibt es wieder ein bisschen mehr Regen, vor allem heute vom Vogtland bis Nordsachsen.
3: Sehr schön.
4: Bei maximal 21 Grad, aber immer noch recht angenehm und mild.
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3: Hallöchen, guten Morgen.
4: Hallöchen.
3: Endlich ist es soweit. Großer Finaltag bei RSA. Die letzten Wochen habt ihr uns eure musikalischen Meisterwerke zukommen lassen. Eure Coverversion von den schönsten 80ern und 90ern.
4: Und jetzt hat die RSA-Jury 3 Finalisten gekürt. Und bevor ihr am Wochenende mit eurer Stimme entscheidet, wer die 2000 Euro mit nach Hause nimmt, stellen wir euch die Finalisten natürlich gleich vor. Das machen wir in 10 Minuten, 8:50, das Radio wieder laut drehen.
3: Freddie Mercury, Living on My Own und mehr 80er-Mucke jetzt von der Sandra. Hier ist Secret Love bei RSA.

0: So, bisher haben wir euer musikalisches Können gesucht. Jetzt brauchen wir euren musikalischen Geschmack.
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0: Denn wochenlang habt ihr bewiesen, wie musikalisch Sachsen ist. Erstmal dafür ein riesengroßes Dankeschön.
2: Klang fantastisch.
0: Ihr seid der absolute Hammer gewesen. Und jetzt hat die RSA-Jury entschieden, wer im Finale ist. Da sind mit dabei Anne Hofmann aus Leipzig mit ihrem Cover von The Cure, Friday I'm in Love.
2: Musikstudentin, die hat alle Instrumente selber eingespielt, das Ganze selber abgemischt, sich das selber beigebracht und so weiter. Also wirklich One-Woman-Army sozusagen.
0: Ja, mit im Finale auch Björn Martins aus Gausig bei Bautzen mit seiner Version von einem 80er-Hit.

0: Aktion her nochmal ein anderes Level. Björn ist nämlich Berufsmusiker seit 20 Jahren und er würde das Preisgeld fairerweise spenden. Der betreut außerdem Schülerbands an zwei Schulen in Sachsen.
1: Und das Vocal Ensemble Poptest aus Chemnitz mit Rio Reiser Junimond.
0: Ein richtig starkes Cover. Die Poptails würden mit dem Preisgeld neue Mikrofone anschaffen, damit sie in Zukunft quasi noch besser klingen. Und von daher an der Stelle einmal Glückwunsch an alle drei Finalisten. Jetzt seid aber natürlich ihr dran, weil ihr entscheidet mit eurer Stimme, wer das RSA-Kulted-Cover gewinnt und eben mit diesem 2000 Euro Preisgeld nach Hause geht. Junimond, Juliet oder Friday, I'm in Love. Chemnitz, Gaußig oder Leipzig. Wer soll das Rennen machen? Votet jetzt das ganze Wochenende auf rsa-sachsen.de.
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0: Er ist am Muntermacher, Neumi und Doro.
1: Guten Morgen.
0: 9 und 19 haben wir es. Dieses Wochenende wird der Herbst eingeläutet und zwar nicht mit Pauken und Trompeten, sondern mit Posaunenchor und Drehorgelspieler.
1: Und zwar beim Olbernhauer Herbstfest. Das ist jetzt das ganze Wochenende. Da gibt es wirklich Blasmusik, Drehorgelspieler und so weiter. Eine Strohhüpfburg, Bastelangebote für die Kinder, morgen Abend noch eine 90er-Party. Geil. Also wirklich Olbernhau haut auf die Kacke. Und Bürgermeister Jörg Klassenbach verrät, was dieses Jahr auch noch ganz besonders ist.
2: Dieses Herbstfest ist so eigentlich neben dem Weihnachtsmarkt das größte Highlight, was wir unseren Gästen und auch den Olbernhauern bieten. Mit unseren Händlern ausschließlich aus der Region und diesmal auch ganz neu aus unserer böhmischen Nachbarschaft. Hier erwartet die Besucher ein vielseitiges gastronomisches Angebot zum einen. Aha. Und am Sonntag dann natürlich der Bockbieranstich und natürlich dann Blasmusik traditionell.
0: Bockbier und vielseitiges gastronomisches Angebot, da bin ich immer dabei. Und
1: ich wollte es gerade sagen, von den böhmischen Nachbarn heißt das quasi Knödelhimmel, oder?
0: Genau. Freunde, noch mehr Veranstaltungstipps auch für eure Region wie jeden Freitag online auf rsasachsen.de.

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0: RSA hat gute Nachrichten für alle Leipzig-Pendler. Und zwar das nächste Teilstück der Autobahn 72, kurz vor der Messestadt, steht kurz vor der Fertigstellung. Das müsste dann Mitte Oktober soweit sein.
1: Also noch ein bisschen durchhalten, dann habt ihr es geschafft.
0: Jetzt bringen wir euch erstmal gut auf die Arbeit zum nächsten Kunden, zur nächsten Firma mit Gianna Nannini und noch mehr 80er Mucke. The Musical Chess Björn und Benny von ABBA haben es geschrieben. Oh Gott,
1: was,
0: es ist so Freitag. Also Björn und Benny von ABBA haben es geschrieben und Murray Head haben es gesungen. Und zwar One Night in Bangkok. Nach 9:30 hier bei RSA.
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12: Hallo, ich bin Friederike Ursprung. Hier hört ihr, was gerade wichtig ist in Sachsenskirchen. Drei besonders engagierte Frauen bekommen heute in Torgau den Katharina-von-Bora-Preis. Die Auszeichnung der Stadt Torgau und des Freistaats Sachsen erinnert an Martin Luthers Ehefrau, die in Torgau gestorben ist. Die Preise, jeweils mit 3.000 Euro dotiert, würdigen diesmal das Engagement für ältere Menschen mit fremdsprachigem Migrationshintergrund, Theaterprojekte am Torgauer Johann-Walter-Gymnasium und den Einsatz für Chancengleichheit für Frauen im ländlichen Raum. Deutschland singt und klingt, so heißt jedes Jahr eine Initiative zum Tag der Deutschen Einheit an über 200 Orten im Land. Auch die Kulturkirche Chemnitz lädt morgen dazu ein, ab 18 Uhr auf dem Neumarkt. Zusammen 10 bekannte Lieder singen, das soll ein Zeichen für Einheit, Hoffnung und Zusammenhalt setzen. Durch das Programm in Chemnitz führen Pastor Bernhard Millard und Pfarrer Holger Bartsch. Auch anderswo in Sachsen laden Kirchen und Städte morgen ein zum gemeinsamen Singen. 350 Jahre Kirchweihe, das ist Anlass für ein Festprogramm auf der Festung Königstein in der Sächsischen Schweiz. Zum Jubiläum der St. Georgskirche gibt's bis Sonntag Konzerteführungen und Mitmachaktionen für Familien, morgen auch einen Festgottesdienst für geladene Gäste. Die Festungskirche auf dem Königstein gilt als älteste Garnisonskirche in Sachsen. In ihrer Geschichte wurde sie zwischenzeitlich auch mal als Brauhaus und Pulverlager genutzt. Im Jahr 2000 ist sie gründlich saniert worden. 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
0: 9.32 Uhr, der RSA-Verkehrsreport. Bitte Obacht A17 Dresden-Prag zwischen Bad Gottleuba und dem Harte-Tunnel. Hier werden weiterhin Gegenstände auf der Autobahn gemeldet. Und Blitzer haben wir auf der A14 Leipzig-Nossen zwischen Grimma und Mutschen und in Chemnitz auf der Bayerstraße hier stadteinwärts.
1: Und jetzt das Wetter im Freistaat. Wer da heute vielleicht die Kinder oder die Enkelkinder da hat, die freuen sich übers Pfützenspringen, denn heute wird es vor allem im Vogtland bis Nordsachsen ein bisschen Regen geben. Dazu viele dichte graue Wolken, aber angenehm bleibt es bei 16 bis 21 Grad maximal.
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0: Was hast du gerade gesagt?
1: Ach so, ja, wegen Einheitswochenende. Also wenn in Irland ein Feiertag auf ein Wochenende fällt, wo man da eigentlich frei hätte, dann kriegen die Arbeitnehmer stattdessen den Montag frei. Und ich wollte diesen Gedanken einfach nur mal kurz wertfrei in den Raum werfen. Ich weiß, der Chef hört auch gerade zu. Man kann ja auch mal sich ein Beispiel
0: anderen Ländern nehmen. Die ja nicht ganz so viele Feiertage wie dir. Ja. Und was bei denen, das hätte ich niemals gedacht, wie teuer das Bier bei denen im Pub ist.
1: Toll, was hat das eine mit dem anderen zu tun? Ich bin Montag frei.
0: Freunde, Mensch, wir werden schon irgendwie schaffen. Sparks, when do I get to sing my way? Gianna Nannini und mehr 80 Mücke von Ray. Aber wir verstehen dich. Wir verstehen dich. Er ist hier.

0: Das ist genau nach meinem Geschmack. Ihr kriegt was geschenkt und unser Chef bezahlt.
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0: Freustart.
2: Freustart, ja, sehr gut.
0: Am Sonntag ist es soweit. Wir machen uns einen schönen Tag im Familienfreizeitpark Belantes.
2: 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Und als neues Highlight gibt es ja jetzt das Idefix-Abenteuerland mit der Fahrschule Frischling und Idefix-Flussfahrt und so, da ist jede Menge los.
0: Was ist hier verkleidet?
2: Also, das ist der echte Maulwurf-Buddel.
0: Angemeldet hat sich auch Patrick aus Neustadt. Moin Patrick, was machst du gerade?
3: Guten Morgen, ich bin gerade auf Arbeit und bin gerade mal kurz rausgegangen zum Telefonieren.
0: Patrick, du und Anhang, Family, Freunde, der Nachbar, egal wen du mitbringen willst, wir sehen uns am Sonntag im Belantes zum Hörertag und freuen uns auf euch.
3: Ach, das ist ja super, da freue ich mich ganz doll. Ich wollte mit meinem kleinen Neffen dahin fahren, der ist 5, der freut sich bestimmt auch richtig doll.
2: Na, auf jeden Fall, mit Asterix und Obelix und so, das wird eine runde Nummer.
0: Bewirbst du dich jetzt schon als der beste Onkel ever.
3: Haha, genau.
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0: Wollt ihr Rod Stewart nochmal live sehen, dann hat RSA einen ganz wichtigen Tipp. Die Rocklegende macht Schluss. Nächstes Jahr letzte Tour. Und er kommt nochmal nach Berlin. Das ist das nächste.
1: Gar nicht so weit weg, ne?
0: 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Also haut euch ins Internet, wenn ihr Zeit habt. Holt euch noch eine Karte für Rod Stewart nochmal live. Spielen wir euch genauso wie mehr 80er-Mucke von Bad Boys Blue. Und Kulthit Gute Laune, damit euch der Freitag etwas leichter von der Hand geht. Bei euren ersten Muntermachern auch gleich Kristi Berg. Wir bitte sind Neumi und Doro. Guten Morgen.
1: Guten Morgen.
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1: Um 10 Uhr, ich bin Dirk Justes. Sachsen streicht den Landzuschlag für angehende Lehrerinnen und Lehrer. Das hat Kultusminister Clemens der Sächsischen Zeitung gesagt. Ab Februar fällt die Extrazahlung an Gymnasien weg, zum neuen Schuljahr dann komplett. Die GEW nennt die Streichung einen riesigen Fehler. Viele VW-Mitarbeiter sind sauer über die jüngsten Entscheidungen der Konzernspitze. Bei einer Betriebsversammlung in Zwickau hat ein Teil der Belegschaft gestern aus Protest die Halle verlassen. Volkswagen hatte zuvor mehrere Tarifverträge gekündigt. Wie es mit dem Zwickauer Werk nach 2030 weitergeht, ist noch unklar. Das Leipziger Uniklinikum wächst weiter. Jetzt ist der Grundstein für ein neues Gebäude gelegt worden. Knapp 130 Millionen Euro soll es den Freistaat kosten. Mehr von Daniel Bornberg.
2: Der Neubau entsteht direkt neben Haus 7 und wird auch daran angebunden. Ab 2029 sollen hier unter anderem Strahlentherapie und Bereiche der inneren Medizin untergebracht werden. Es ist das derzeit größte einzelne Bauprojekt des UKL, aber nicht das letzte. Bis Ende der 2030er Jahre sollen noch zahlreiche Gebäude saniert oder neu gebaut werden. Das Investitionsvolumen liegt bei mehr als 1 Milliarde Euro.
1: Ein vermeintlicher Bombenblindgänger bei Plauen hat sich als harmlos herausgestellt. Am Abend war ein verdächtiger Gegenstand am Rand zum Wald Reuser gefunden worden. Der Kampfmittelbeseitigungsdienst stellte fest, es war keine Weltkriegsbombe, sondern eine alte, ungefährliche Gaskartusche. 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
3: Der RSA-Verkehrsreport auf der A4 Görlitz-Dresden zwischen dem Rastplatz Löbauer Wasser Nord und Bautzen Ost. Hier Behinderungen aufgrund eines Unfalls.
4: Und jetzt das Wetter im Freistaat. Da ist es heute ganz schön herbstlich. Viele graue Wolken. Vom Vogtland bis Nordsachsen ist auch einiges an Regen mit dabei. Das Ganze bei 16 bis 21 Grad. Morgen ähnliche Temperaturen, da aber ein bisschen mehr Sonne und da bleibt's trocken.
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4: Finale. Ja, die RSA-Jury hat entschieden. Die drei Finalisten fürs RSA-Kult-Hit-Cover stehen fest. Ja. Und das ganze Wochenende könnt ihr voten, welche Coverversion von diesen wunderbaren 80ern und 90ern euch am besten gefällt. Wer hat die 2000 Euro Preisgeld am meisten verdient? Und bevor ihr beim Voting da schön in die Tasten haut, stellen wir sie natürlich euch nochmal alle drei vor. Gleich 10.10 Uhr unbedingt RSA laut drehen.
3: Vorher guter Sound von Shania Twain und Chris de Burgh aus den 80ern bei RSA.

0: Ka-ching.
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1: Denn wochenlang habt ihr bewiesen, wie musikalisch Sachsen ist. Erstmal dafür ein riesengroßes Dankeschön.
3: Klang fantastisch.
1: Ihr seid der absolute Hammer gewesen. Und jetzt hat die RSA-Jury entschieden, wer im Finale ist. Da sind mit dabei Anne Hofmann aus Leipzig mit ihrem Cover von The Cure, Friday I'm in Love.
3: Musikstudentin, die hat alle Instrumente selber eingespielt, das Ganze selber abgemischt, sich das selber beigebracht und so weiter. Also wirklich One-Woman-Army sozusagen.
1: Ja, mit im Finale auch Björn Martins aus Gausig bei Bautzen mit seiner Version von einem 80er-Hit.

0: Motivation her nochmal ein anderes Level. Björn ist nämlich Berufsmusiker seit 20 Jahren und er würde das Preisgeld fairerweise spenden. Der betreut außerdem Schülerbands an zwei Schulen in Sachsen.
1: Und das Vocal Ensemble Poptest aus Chemnitz mit Rio Reiser Junimond.
0: Ein richtig starkes Cover. Die Poptails würden mit dem Preisgeld neue Mikrofone anschaffen, damit sie in Zukunft quasi noch besser klingen. 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

0: Es ist so dermaßen verrückt, wo Frank Farian, der große Bonnie M-Produzent, seine Finger überall mit ins Spiel hatte. Hm. RSA hier sind die Muntermacher, auch bei dem Song hier. Da saß Frank Farian hinter der Scheibe und hat gesagt, Stevie, kannst du so machen? Oder du machst es so, wie ich es dir sage, und dann wirst du auch nochmal ein Hit. Also da wurde viel gewerkelt hinter den Kulissen. Stevie Wonder einen Welthit in den 80ern gehabt. Tina Turner machen wir gleich. Da füllen wir euch hier mal die Mähne so richtig durch. Und lieben wir alle. Ist Kulthit, die absolut Spaß machen bei RSA. Gleich mit Cher bis um 11.
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0: Der RSA-Verkehrsreport mit Blitzern. A14 Leipzig-Nossen zwischen Grimma und Mutschen. Auf der B93 direkt nach dem Tunnel Mosel in Richtung Schneeberg. Und in Chemnitz wird geblitzt. Bayerstraße stadteinwärts. Habt ihr auch was? Gebt gern kostenfrei an die anderen weiter über uns. 0800 0815 200. Vielen Dank.
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18: Und jetzt das Wetter im Freistaat. Da ist es heute ganz schön herbstlich. Viele graue Wolken. Vom Vogtland bis Nordsachsen ist auch einiges an Regen mit dabei. Das Ganze bei 16 bis 21 Grad. Morgen ähnliche Temperaturen, da aber ein bisschen mehr Sonne und da bleibt's trocken.
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0: Einen schönen Freitagvormittag wünscht euch RSA.
1: Hallöchen.
0: Durch die Mittagszeit bringt euch jetzt wieder Melanie Mertens. Hi.
1: Ja, guten Morgen. Falls es euch schon aufgefallen ist, die Erde aktuell, die dreht sich schneller.
0: Ist mir sicher so, ist mir aufgefallen. In Richtung Wochenende dreht sich alles schneller.
2: Ich lag heute früh im Bett und ich dachte mir doch, irgendwas fühlt sich komisch an.
1: Ja, kurz nochmal das Bein rausgehalten. Ja. Nein, das ist tatsächlich kein Witz. Das habe ich gelesen und der Grund ist so kurios. Es liegt nämlich an den bunten Blättern. Wie genau und warum zur Hölle? Das machen wir gleich hier. 20 nach 11 bei mir in der Show.
2: Hör ich auch rein.
0: Das hast du genommen. Pet Shop Boys, Coke Robin und Rosa Orange hier auch in der Playlist. Also die 80er-Mucke und die Kult jetzt passen bei RSA.
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1: Um 11 Uhr. Ich bin Dirk Justes. Angehende Lehrerinnen und Lehrer in Sachsen bekommen künftig keinen Landzuschlag mehr. Die zusätzliche Zahlung wird schrittweise gestrichen. Mehr von Cornelius Dräger.
2: Ab Februar fällt der Zuschlag zunächst an Gymnasien weg. Zum nächsten Schuljahr soll er dann komplett gestrichen werden. Das sagte Kultusminister Clemens der Sächsischen Zeitung. Sachsen hatte knapp 1.300 Euro pro Monat zusätzlich gezahlt. Damit sollten mehr Referendare für ländliche Regionen gewonnen werden. Die Bildungsgewerkschaft GEW nennt die Streichung einen riesigen Fehler und warnt vor schlechterer Unterrichtsversorgung.
1: 36 Jahre deutsche Einheit. Offiziell gefeiert wird das in diesem Jahr in Bremen. Schon heute startet dort ein dreitägiges Bürgerfest mit Events auf über 100 Bühnen und einer Ländermeile. Zum 3. Oktober morgen steht ein großer Festakt an. Galeria Kaufhof ist pleite. Schon wieder. Zum 4. Mal in 6 Jahren hat die Warenhauskette Insolvenz angemeldet. Grund ist unter anderem ein weiterer Umsatzeinbruch. Nach 3 Rettungsaktionen droht dieses Mal das endgültige Aus. Kleingärtner in Leipzig zahlen vorerst keine höhere Pacht auf städtischen Flächen. Der Stadtrat will zunächst ein Gutachten abwarten. Geplant waren ab Jahreswechsel 21 statt 12 Cent pro Quadratmeter. Die Pacht wurde seit fast 30 Jahren nicht erhöht. 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
3: Eine Minute nach um 11, der RSA-Verkehrsreport. A9, Halle, Leipzig Richtung Nürnberg. Achtung, zwischen Weißenfels und der Raststätte Osterfeld West. Hier sind Personen auf der Fahrbahn. Ich wiederhole nochmal, A9, Halle, Leipzig Richtung Nürnberg. Zwischen Weißenfels und der Raststätte Osterfeld West. Hier sind Personen auf der Straße. Dann gucken wir noch auf die A4, Görlitz Richtung Dresden. Zwischen dem Rastplatz Löbauer Wasser Nord und Bautzen Ost hier hat's gekracht. A72, Chemnitz Richtung Leipzig. Zwischen Röther und dem Abzweig Böhlen hier hat's ebenfalls einen Unfall gegeben. Und auch in Leipzig auf der Richard-Lehmann-Straße bis Karl-Hampel-Platz zwischen der Zwickauer Straße und an der Tabaksmühle. Hier hat's auch einen Unfall gegeben. Wenn ihr noch was habt, dann... Ach nee, oh, Blitze habe ich vergessen. Ha! Das machen wir noch fix. Geblitzt wird auf der B169 Chemnitz Richtung Riesa in Höhe Döbeln und in Dresden auf der Strehlener Straße stadteinwärts. So viel los heute auf den Straßen, vergesse ich doch direkt hier die Blitzer. Wenn ihr noch was habt, dann meldet es gerne kostenfrei an unsere Hotline 0800 0815 200. Kommt gut an. Das Wetter am Freistaat ist heute ordentlich grau. Das ist hier so eine kleine Herbstsituation. Endlich mal im Oktober. Dazu gibt es Temperaturen zwischen 16 und 21 Grad maximal. Es ist zwar überwiegend trocken, ab und an kommt dann aber doch ein kleiner Schauer mal runter. Morgen ist es dann so, dass wir erstmal mit Nebel ins Wochenende starten. Später wird es dann aber nochmal richtig schön freundlich mit so einer Mischung aus Sonne und Wolken und dann bleibt es auch trocken.
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3: Hallöchen, ich wünsche euch einen wunderschönen Freitag. Freunde, heute ist der Tag der Tage. Die RSA Kultet Cover, falls ihr jetzt erst dazugekommen seid, die 3 Finalisten, die stehen jetzt fest und ich stelle sie euch gleich nochmal vor. 10 nach 11 hier bei RSA und ihr könnt ab jetzt voten auf rsasachsen.de. Wer nimmt die 2000 Euro mit nach Hause? Außerdem, na klar, mehr Mucke aus den 80ern. Kultets, die Spaß machen. Wir starten jetzt rein mit den Pet Shop Boys. Go West! Und damit wir hier auch erstmal ganz entspannt im Vormittag Freitag ankommen. Ross Laurent mit Africa. Mehr Mucke aus den 80ern bei RSA.

0: Was alles an. Ich bin Melanie. Ihr entscheidet jetzt, wer die 2000 Euro mit nach Hause nimmt.
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0: Ihr seid der absolute Wahnsinn, was ihr hier die Wochen eingereicht habt an Covern. Vielen, vielen Dank fürs Mitmachen. Die RSA-Jury, die hat jetzt entschieden, im Finale sind Anne Hofmann aus Leipzig.
2: Hi,

sich an Robin Gibb drangetraut. Und jetzt seid ihr dran, Freunde. Gausig, Chemnitz oder Leipzig? Wer soll's machen? Wer nimmt die 2000 Euro mit nach Hause? Stimmt jetzt ab auf rsasachsen.de. Da könnt ihr auch alle Songs nochmal ganz in Ruhe anhören. Und am Montag, 7 Uhr, da steht dann der Gewinner

Wegen der bunten Blätter aktuell dreht sich die Erde schneller. Das ist kein Witz, habe ich heute gelesen und ich war so, nee, das kann nicht sein. RSA ist an, ich bin Melanie, wir haben es jetzt 11.21 Uhr. Und zwar liegt das Ganze an den Blättern, die vom Baum fallen. Also dadurch dreht sich die Erde ein ganz kleines bisschen schneller. Das ist das gleiche Prinzip wie bei so einer Eiskunstläuferin zum Beispiel. Wenn die ihre Arme ranzieht, bei so einer Pirouette, dann dreht die sich schneller. Und weil im Herbst Millionen Tonnen Blätter näher zur Erdachse fallen, treiben die den Planeten minimal an. So, da habt ihr direkt auch noch einen lustigen Fun-Fact hier zum Herbst. Könnt ihr am Wochenende beim Familientag punkten. RSA ist an, kommt ihr jetzt erstmal gut durch den Freitagvormittag, bis es dann überhaupt ins Wochenende geht mit New Order. Wir machen mehr Mucke aus den 80ern. True Faith hier bei RSA. Kommt gut durch.

0: So klingt RSA im Freitagvormittag, 11:26 Uhr haben wir es nämlich schon eine Stunde weiter. Damit es sich so anfühlt, als würde ja alles schneller vorbeigehen, haben wir Toni Braxton für euch mit Unbreak My Heart und Robin Gibb macht den Anfang gleich mit Juliet. Mehr Mucke aus den 80ern, könnte sie Spaß machen, gibt's hier gleich bei RSA, kurz nach 11:30 Uhr.
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0: In 3 Minuten haben wir es. Punkt 11:30 Uhr. RSA ist an. Ich bin Melanie. Hi.
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0: 11.30 Uhr haben wir es, der RSA-Verkehrsreport. Vorsicht immer noch auf der A9 Halle Leipzig Richtung Nürnberg. Hier sind Personen unterwegs. Zwischen Weißenfels und der Raststätte Osterfeld West auf der Fahrbahn sind hier Personen unterwegs. Ich wiederhole nochmal, A9 Halle Leipzig Richtung Nürnberg zwischen Weißenfels und der Raststätte Osterfeld West. Dann gucken wir noch. Oh nö, es gibt gar keine Meldung mehr. Das ist ja fantastisch. Das, was vorhin sehr viel da war, ist jetzt entspannter. Geblitzt wird aber leider trotzdem in Dresden auf der Platanstraße statt einwärts. Nochmal in Dresden auf der Tögelstraße in der 30er-Zone. Und in Leipzig stehen sie auf der Jakobstraße Richtung Emil-Fuchs-Straße. Wenn ihr auch noch was habt, dann meldet es gerne kostenfrei an unsere Hotline 0800 0815 200. Kommt gut an.
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0: Das Wetter im Freistaat ist heute ein bisschen herbstlicher, aber es ist trotzdem noch relativ mild. Bis zu 21 Grad kommen wir noch. So ein paar kleine Schauer gibt es zwischendrin immer mal wieder, aber es ist doch hauptsächlich trocken. Morgen ist es dann ähnlich, zumindest starten wir so rein. Und dann ab der zweiten Tageshälfte wird es deutlich freundlicher. Da haben wir dann so eine gute Mischung aus Sonne und Wolken und kriegen wir auch noch mal Temperaturen von bis zu 21 Grad. RSA ist an, wir haben es jetzt eine Minute nach 12. Ich bin Melanie und ich schiebe euch jetzt hier in Richtung Mittagspause mit dem Elo, mit Fancy, Toni Braxton und das ist jetzt noch Robin Gibb für euch.
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0: RSA ist an, hier um 11.39 Uhr, kommt gut durch. Hier klingt's gleich nach dem Elo und Fancy, dass ihr hier auch bombfazinös in Richtung Feierabend-Power könnt. Den läutet dann nämlich Uwe Heuer wieder mit euch ein. 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
1: 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Mit Billy Idol zum Beispiel, die Maxi von Dancing with Myself. 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
0: Natürlich.
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0: Machen wir hier immer freitags ab um 19 Uhr hier bei RSA. Kommt jetzt erstmal gut durch, ob das beim sehr kleinig checkend den Kantinenplan ist oder noch beim Schnell-To-Dos abarbeiten. RSA ist mit an eurer Seite.

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0: Übermorgen ist es schon soweit. Freunde, RSA ist an, wir haben es jetzt 11.48 Uhr. Wir freuen uns schon riesig auf Sonntag mit euch.
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0: 11.56 Uhr. Bleibt dran für den Ohrwurm schlechthin. Dead or Alive mit You Spin Me Round. Und das die Springfield. Packe ich euch auch noch auf die Playlist. Wunderschöne Stimme, machen wir hier alles nach um 12 bei RSA.
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1: Um 12 Uhr, ich bin Dirk Justus. Die Bildungsgewerkschaft GEW Sachsen warnt vor weniger Unterstützung für Referendare auf dem Land. Bislang erhalten angehende Lehrkräfte im Freistaat 1.300 Euro zusätzlich, wenn sie sich für einen Job im ländlichen Raum verpflichten. Der Zuschlag soll im kommenden Jahr schrittweise wegfallen. Das kritisiert die GEW. Landeschef Burkhard Naumann sagte uns:
2: Das ist auch ein Stück weit zynisch, dass gerade mit allen Mitteln versucht wird, Lehrkräfte mit über 5000 Abordnungen aktuell aufs Land zu bekommen, aber bei den Referendaren den Anreiz zu streichen, das ist dann halt der volle Widerspruch. Und deshalb verlangen wir, dass man diese Pläne schnellstmöglich stoppt und die Zulage weiterzahlt.
1: Galeria Kaufhof ist pleite. Schon wieder. Zum vierten Mal in 6 Jahren hat die Warenhauskette Insolvenz angemeldet. Grund ist unter anderem ein weiterer Umsatzeinbruch. Nach 3 Rettungsaktionen droht dieses Mal das endgültige Aus. Ein vermeintlicher Bombenblindgänger bei Plauen hat sich als harmlos herausgestellt. Am Abend war ein verdächtiger Gegenstand am Rand zum Wald Reuser gefunden worden. Der Kampfmittelbeseitigungsdienst stellte fest, es war keine Weltkriegsbombe, sondern eine alte, ungefährliche Gaskartusche. Auf der internationalen Raumstation ISS ist eine neue Crew eingetroffen. Der Flug der SpaceX-Rakete mit den 2 US-Astronauten, einem Kanadier und einem Russen an Bord, dauerte weniger als 8 Stunden. Die bisherige ISS-Crew hat im Februar noch mehr als 30 Stunden gebraucht. 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
3: 2:12, der RSA-Verkehrsreport. Auf der A9 Halle-Leipzig Richtung Nürnberg. Vorsicht zwischen Weißenfels und der Raststätte Osterfeld. Osterfeld-West, hier sind immer noch Personen auf der Fahrbahn. Dann gucken wir auf die A4, Chemnitz Richtung Dresden. Zwischen dem Dreieck Nossen und Wilsdruff. Achtung, hier ist ein kaputter LKW und hier sind auch Reifenteile noch auf der linken und mittleren Spur. B186, Abzweig B6 Richtung Zwenkau-Löbschütz. Hier in Höhe Leipzig-Südwest hat es einen Unfall auf allen Spuren gegeben. Und in Krostitz ist die Parkstraße zwischen der Brauereistraße und der B2 Dübener Straße gesperrt. Hier hat es nämlich einen Unfall gegeben. Geblitzt wird in Dresden auf der Platanstraße stadteinwärts und in Leipzig auf der Hans-Drieh-Straße hier Richtung Sportforum, hat Kathi gemeldet. Danke Kathi. Wenn ihr auch noch was habt, dann macht's wie Kathi. Meldet euch kostenfrei an unserer Hotline 0800 0815 200. Kommt gut an. Das Wetter im Freistaat. Heute sind Temperaturen zwischen 16 und 21 Grad drin. Dazu gibt's hier und da mal so ein paar kleine Regenschauer. Es bleibt aber hauptsächlich in den meisten Gebieten trocken. Morgen starten wir dann so ein bisschen frisch und auch tatsächlich mit Nebel ins Wochenende. Später dann im Laufe des Tages kommt dann aber die Sonne mit dazu. Dann haben wir so eine gute Sonne-Wolkenmischung. Das Ganze dann auch bei 21 Grad und es bleibt komplett trocken.
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3: Hallöchen, kommt ihr gut durch diesen Freitag? Ich bringe euch durch die Mittagszeit. Gleich mit Dusty Springfield in Private. The Connells spiele ich euch noch. Und Dead or Alive sind hier auch am Start. Und bleibt auf jeden Fall dran für die RSA-Kult-Hit-Cover. Die 3 Finalisten stehen jetzt nämlich fest. Und wer die 2000 Euro bekommen soll, das habt ihr in der Hand. Zwischen wen ihr entscheiden könnt, machen wir hier gleich 10 Minuten nach um 12 hier bei RSA. Ich bin Melanie, hab den schönsten Freitag dieser Woche.

0: 11 Minuten nach 12 haben wir es jetzt. RSA ist an, ich bin Melanie und ihr habt es jetzt in der Hand. Wer bekommt 2000 Euro?
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0: Die letzten Wochen habt ihr hier eingereicht und eingereicht. Vielen, vielen Dank für eure ganzen wunderschönen Cover. Ihr seid der absolute Hammer. Wir haben jetzt entschieden, die RSA-Jury, wer im Finale steht. Unter anderem Björn Martin aus Gausig. Sound von Robin Gibb hat er sich dran getraut. Außerdem noch mit dabei Anne Hoffmann aus Leipzig mit ihrem Cover von The Cure. Und es gibt auch noch eine A Cappella-Version in den Finalisten. Eingereicht von Simone Schwarze. Das ist das Vocal Ensemble Pop Tales aus Chemnitz. Und ihr seid jetzt gefragt, Freunde. Geht auf rsasachsen.de, votet da einmal ab, stimmt ab, wer die 2000 Euro gewinnen soll. Ihr könnt auch jeden Finalisten nochmal ganz in Ruhe anhören. Wie gesagt, auf rsasachsen.de. Das ganze Wochenende habt ihr Zeit. Am Montag ab um 7. Da steht dann der oder die Gewinnerin fest und wer die 2000 Euro mit nach Hause nimmt. RSA ist an mit mehr Mucke aus den 80ern und den Kultet sie Spaß machen jetzt von Hot Jack Chocolate. Every First the Winner habe ich für euch und davor noch Dusty Springfield mit ihrer kleinen, angerauten Stimme in Private. Mehr Mucke aus den 80ern hier bei RSA.

0: Das ist RSA, 12.21 Uhr haben wir es jetzt. Ich bin Melanie, ich bringe euch hier langsam aber sicher in Richtung Feierabend, weil ihr wisst ja, ne, ob faul, ob fleißig, Feierabend freitags, 12.30 Uhr und das Wochenende, das startet ihr dann morgen wieder mit jeder Menge Tickets, mit Turi hier.
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0: Mit so vielen Gefühlen geht's hier bei RSA durch den Freitag. Wir haben es jetzt 12.26 Uhr. Gleich machen wir einen Ausflug zu Blasmusik und jeder Menge Stände, wo ihr das erleben könnt. Hört ihr gleich 12.40 Uhr hier bei RSA. Direkt nach den Atomic Kitten machen wir ordentlich viel Power aus den 2000ern mit Hole Again und davor noch Black, Everything's Coming Up, Roses, mehr Mucke aus den 80ern, direkt nach 12:30 hier bei RSA.
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0: Der RSA-Verkehrsreport um 12.30 Uhr. A4, Chemnitz Richtung Dresden. Zwischen dem Dreieck Nossen und Wilsdruf. Hier ist ein kaputter LKW liegen geblieben und hier sind auch Reifenteile auf der linken und mittleren Spur. A72, Chemnitz Richtung Zwickau. Zwischen dem Rastplatz Beutenbach und Hartenstein. Hier ist ein kaputter PKW auf der Fahrbahn. Und in Krostitz ist die Parkstraße zwischen der Brauereistraße und der B2 Dübener Straße nach einem Unfall gesperrt. Geblitzt wird in Dresden auf der Strehle Dresdener Straße stadteinwärts, nochmal in Dresden auf der Platanstraße auch stadteinwärts und in Leipzig auf der Jakobstraße Richtung Emil-Fuchs-Straße. Habt ihr auch noch was? Dann meldet es gerne kostenfrei an unsere Hotline 0800 0815 200. Gute Fahrt euch! Das Wetter im Freistaat ist ordentlich grau heute. Es regnet zwar hier und da, ist aber trotzdem überwiegend trocken. Selbst wenn, viele Wolken unterwegs sind. Maximal schaffen wir heute 21 Grad. Morgen dann tatsächlich auch nochmal 21 Grad. Allerdings starten wir mit Nebel ins Wochenende. Später kommen dann aber auch die Sonne noch mit raus. RSA ist an. Eine Minute nach 12:30 haben wir es jetzt. Und wir machen jetzt die Bangles. Wir machen Barclay James Harvest und Black mit Everything's Coming Up Roses.
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0: Mit RSA geht's auf direktem Weg in Richtung Wochenende. Und das klingt so. Richtig schön traditionell mit böhmischer Blasmusik. Und zwar auf einem Herbstfest, richtig schön in Olbernhau.
1: Dieses Herbstfest ist so eigentlich neben dem Weihnachtsmarkt das größte Highlight, was wir unseren Gästen und auch den Olbernhauern bieten. Mit unseren Händlern ausschließlich aus der Region. Und diesmal auch ganz neu aus unserer böhmischen Nachbarschaft. Hier erwartet die Besucher ein vielseitiges gastronomisches Angebot zum einen. Und am Sonntag dann natürlich der Bockbieranstich und natürlich dann Blasmusik traditionell.
0: Ach, danke Jörg Klassenbach, der Bürgermeister aus Olbernhau. Vielen Dank. Freunde, das sehe ich doch so. Schöne tschechische Knödel und dazu böhmische Blasmusik und das auch noch an einem wunderschönen Herbstwochenende auf dem Herbstfest hin nach Olbernhau. Alle Infos dazu könnt ihr auch noch mal ganz in Ruhe nachlesen auf rsasachsen.de.

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Stars an 12.46 Uhr. Ich bin Melanie, begleite euch hier durch diesen grauen Freitag. Das Schöne ist aber, es ist alles so entschleunigt, oder? Ist mir sofort aufgefallen hier heute. Die Leute sind alle viel entspannter, alles ist ruhiger, weil ich glaube, jetzt wird hier auch mal so ein richtiger, na, ich sag's jetzt einfach, so ein Gammeltag auch einfach mal zelebriert und das ist auch mehr als okay. Also Freunde, macht alles in eurem Tempo und die nächsten 3,5 Minuten, die gehören jetzt mal nur euch. Mit Mehrmucke aus den 80ern. Erasure spiele ich euch. Da könnt ihr euch reinlegen. Macht da mal eine kurze Pause. Durchatmen. Sometimes. Hier bei RSA.

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0: an. 12.53 Uhr haben wir es jetzt. Diejenigen, die in der Mittagspause im Homeoffice noch eine kurze Hunderunde machen, versuchen gerade den Hund in dieses Nass rauszuzerren. Freunde, viel Erfolg dabei. Ich bin an eurer Seite mit einem kleinen Sommergefühl gleich. Von Texas Summer Sun spiele ich euch und ein bisschen was für die entspannten Gefühle hier im Freitag. Schön Hängematten-Sound von Eddie Grant. I don't wanna dance. Mehr Mucke aus den 80ern. Kultets, die Spaß machen, gibt's hier gleich bei RSA. Kurz nach um 1.
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1: Um 13 Uhr, ich bin Dirk Justes. Der Zuschlag für Referendare auf dem Land muss bleiben. Das fordert die Bildungsgewerkschaft GEW. Das Kultusministerium plant aktuell, die Zulage von 1.300 Euro schrittweise im kommenden Jahr zu streichen. Die hat bisher dafür gesorgt, dass Lehrkräfte auch nach dem Referendariat auf dem Land bleiben. Burkhard Naumann von der GEW.
2: Da bekommt man schon den Eindruck, dass Sachsen gerade gar kein Interesse hat mehr an angehenden Lehrkräften und vor allem nicht die aufs Land zu bekommen. Und das ist natürlich fatal, weil wir brauchen auch in den nächsten Jahren noch sehr viele angehende Lehrkräfte, vor allem im ländlichen Raum.
1: Es ist die vierte Insolvenz in nur 6 Jahren. Galeria Kaufhof ist schon wieder pleite. Für die 12.000 Beschäftigten ist die Zukunft erneut ungewiss. Berichten zufolge sollen womöglich 30 weitere Standorte wegfallen, vorausgesetzt es kann überhaupt weitergehen. Sachsen und Tschechien wollen ihre gute Nachbarschaft ausbauen. Darüber spricht Ministerpräsident Kretschmer heute in Prag mit dem Industrieminister und Wirtschaftsvertretern. Sachsen und Tschechien sind gute Partner, so Kretschmer. Man müsse Kräfte dort bündeln, wo man gemeinsam stärker ist als allein. Kleingärtner in Leipzig zahlen vorerst keine höhere Pacht auf städtischen Flächen. Der Stadtrat will zunächst ein Gutachten abwarten. Geplant waren ab Jahreswechsel 21 statt 12 Cent pro Quadratmeter. Die Pacht wurde seit fast 30 Jahren nicht erhöht. 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
3: 13 Uhr, der RSA-Verkehrsreport in Krostitz. Achtung, hier ist die Parkstraße zwischen der Brauereistraße und der B2 Dübener Straße gesperrt. Hier hat es nämlich einen Unfall gegeben. Geblitzt wird in Dresden auf der Strehlener Straße stadteinwärts, nochmal in Dresden auf der Platanstraße auch stadteinwärts und in Leipzig auf der Hans-Drie-Straße hier Richtung Sportforum. Wenn ihr auch noch was habt, dann gerne immer her damit an unsere kostenfreie Hotline 0800 0815 200. Gute Fahrt euch! Das Wetter im Freistaat ist ordentlich bewölkt heute. Trotzdem ist es weitestgehend trocken. Also wir haben nur hier und da mal so ein paar kleine Schauer zwischendurch. Das Ganze bei Temperaturen zwischen 16 und 21 Grad maximal. Die Nacht, die ist dann zwar auch erst noch wolkig, später klart es dann aber auf und dann starten wir mit Nebel in den Samstag. Trotzdem kommt dann im Laufe des Tages morgen ein bisschen mehr Sonne raus. Zwar auch ein paar kleine Wolken, es bleibt aber komplett trocken. Und dann haben wir noch mal so ein richtig schönes Herbstwochenende. Und zwar ein goldenes Herbstwochenende bei maximal 21 Grad.
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3: Mahlzeit kommt hier gut in Richtung Wochenende. Die Finalisten vom Kult-Hit-Cover, die stehen hier endlich fest. Und ihr habt es jetzt in der Hand, wer 2.000 Euro mit nach Hause nehmen darf. Ich stelle euch die Finalisten gleich nochmal vor und dann hört ihr auch, was mit dem Geld so passieren kann und eventuell auch wird, je nachdem, wie ihr entscheidet. Klickt euch gerne schon mal auf rsasachsen.de, da könnt ihr euch alle Songs nochmal anhören. Bis dahin gibt's von mir Texas mit dem Summer Sun und Starship haben die gute Laune aus den 80ern. Nothing's gonna stop us now. Mehr Mucke aus den 80ern, cool, jetzt die Spaß machen, gibt's natürlich hier bei RSA. Ich bin Melanie und wünsche euch den schönsten Freitagmittag dieser Woche. Kommt gut durch.

0: war es an. Um 10 Minuten nach 1, gleich in wenigen Sekunden. Ich bin Melanie. Ihr habt es jetzt in der Hand, Freunde. Wer soll 2000 Euro bekommen?
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0: Ihr seid der absolute Wahnsinn, was ihr uns hier alle an Cover geschickt habt. Vielen, vielen Dank dafür. Und jetzt stehen die drei Finalisten fest. Unter anderem Simone Schwarze mit dem Vokalensemble Poptails aus Chemnitz. Dann ist auch noch Leipzig vertreten von Anne Hofmann. Und Gausig ist auch noch mit dabei, und zwar Björn Martins. Hat sich an Robin Gibb dran getraut. Björn, sag an, wofür würdest du das Geld verwenden?
2: Ich denke mir so, vielleicht können das andere besser gebrauchen, als ich es gebrauchen kann. Ich würde mir die nächste Gitarre kaufen und ich habe schon so viele. Deswegen, ich weiß noch nicht ganz, wer es gebrauchen kann. Vielleicht fällt euch auch was ein, aber ich würde es gern spenden.
0: Ach Björn, ganz bodenständig unterwegs. Freunde, ihr könnt euch alle Finalisten nochmal ganz in Ruhe anhören auf rsasachsen.de. Wer soll das Geld mit nach Hause nehmen? Simone Schwarze mit dem Vokalensemble Poptails aus Chemnitz, Anne Hofmann aus Leipzig oder Björn Martins aus Gausig. Stimmt jetzt ab auf rsasachsen.de und am Montag um 7 Uhr steht dann der Gewinner oder die Gewinnerin.

So ein kleines Urlaubsfeeling von den Eagles hier am Freitagmittag. Kulthits, die Spaß machen. RSA ist an. Ich schieb euch hier durch die Straßen im Freistaat. Die ein oder anderen gerade schon auf dem Weg zurück von der Montage. Am Wochenende geht's dann heim. Ich sorge jetzt dafür, dass auch hier die letzten To-Dos und vor allem die letzten Meter richtig gut von der Hand gehen. Ich habe wahnsinnig coolen Sound aus den 80ern für euch von Falco. Das ist der Kommissar hier bei RSA.

0: 13.24 Uhr, RSA ist an, wo ihr heute Abend noch eine Kultureröffnung miterlebt, die mal ganz anders ist. Ich sag nur Barbie-Puppen. Das hört ihr gleich 13.40 Uhr hier bei RSA, direkt nach Phil Collins, Can't Stop Loving You und Mike Oldfield. Machen wir auch noch zusammen mit Maggie Reilly, Moonlight Shadow, direkt nach 13:30 hier bei RSA.
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0: 13.29 Uhr, der Rissa Verkehrsreport in Torgau auf der B87, auf der Straße der Jugend in Höhe Fischerdörfchen. Hier ist die Straße zu, hier hat es nämlich einen Unfall gegeben. Geblitzt wird in Dresden auf der Tögelstraße in der 30er-Zone und in Leipzig auf der Hans-Drie-Straße Richtung Sportforum. Habt ihr auch noch was? Dann meldet es gerne kostenfrei an unsere Hotline 0800 0815 200. Gute Fahrt euch!
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0: Das Wetter im Freistaat. Heute sind bis zu 21 Grad drin. Auch wenn es nicht so aussieht, ich weiß, es ist sehr grau. Es ist aber trotzdem überwiegend trocken. Hier und da gibt es zwar ein paar kleine Schauer, aber selten lange. Dazu haben wir einen leichten Wind und in der Nacht ist es erst noch wolkig, später klart es dann aber auf. Morgen starten wir erst mit so einem kleinen Nebel in den Samstagmorgen, der löst sich dann aber recht schnell auf und dann haben wir richtig schön Sonne, später dann wieder ein paar Wolken, die wechseln sich die ganze Zeit ab, es bleibt dann aber trocken.
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Von Glamour- und Designer-Outfits bis hin zu traditioneller Erzgebirgskunst. Das gibt's in Seifen. RSA ist an, wir haben es jetzt 13.38 Uhr. Ich bin Melanie. Jetzt am Wochenende, da öffnet wieder das Spielzeugmuseum in Seifen. Nach mehreren Monaten zu, wegen Sanierung, könnt ihr da jetzt wieder hin. Und die Wiedereröffnung, die startet direkt wirklich wahnsinnig stark mit einer Sonderausstellung. Modepuppe Klapperpuppe heißt das. Das sind 250 Barbie-Puppen in den verschiedensten Modestilen, Berufen, Alltagssituationen und das Ganze gegenüber von klassischer Erzgebirgskunst. Ist ja klar, in Seifen, ne? Heute ist da auch schon große Eröffnungsfeier. Also wer jetzt am Freitag, heute Abend, auf so einen Kulturabend Bock hat, in mal ganz anders, auf ins Erzgebirge, da ist nämlich auch Live-Musik und alles Mögliche im Spielzeugmuseum in Seifen. Alle, die da hinmachen, ganz viel Spaß. Habt ihr hier gehört bei RSA. Wir machen jetzt hier erstmal Kult, dass die Spaß machen von Nick Straker Band und Mehrmucke aus den 80ern von Sandra. Die schiebt uns hier in die zweite Arbeitshälfte rein mit Hi, Hi, Hi. Hier bei RSA.

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0: 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Während ihr euch jetzt auf rsasachsen.de anmeldet, habe ich für euch Cool, dass Sie Spaß machen von Sophie B. Hawkins, Right Beside You und die Pet Shop Boys mit ordentlicher 80er-Power. Das ist Rent hier bei RSA. Schönen Freitag.

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0: mit RSA wurstelst dich hier durch die To-Dos im Freitagnachmittag. Gleich mit Susanne Vega, Luca spiele ich euch und richtig viel Power aus den 80ern gibt's noch von Kim Wilde. Wir haben hier nämlich für alle, die es ein bisschen ruhiger wollen, aber auch die hier noch den Anschub brauchen, alles dabei. Mehr Mucke aus den 80ern, Kult-Hits, die Spaß machen, nach um zwei hier bei RSA.
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2: Um 14 Uhr, ich bin Finn Riebesel-Freundlieb. Die Lehrergewerkschaft GEW in Sachsen warnt vor dem geplanten Ende des Zuschlags für Referendare auf dem Land. Bislang erhalten angehende Lehrkräfte 1.300 Euro im Monat, wenn sie für mindestens 5 Jahre nach dem Referendariat auf dem Land bleiben. Diese Zulage soll ab Februar wegen der angespannten Haushaltslage sinken und im August nächsten Jahres wegfallen. GEW-Landeschef Burkhard Naumann hält das für einen riesigen Fehler.
3: Die Folge ist, dass jetzt mehr Referendarinnen und Referendare wieder versuchen, ihr im städtischen Raum zu bleiben. Ist ja logisch, weil dort sind die Unis, wo sie auch studiert haben. Und da gibt es natürlich nur vereinzelte angehende Lehrkräfte, die mal eben fürs Referendariat woanders hinziehen können.
2: In Limbach-Oberfrohna haben Betrüger mit einem falschen Goldgeschäft Beute im Wert von mehr als 100.000 Euro gemacht. Ein Mann hatte dort 2 Goldbarren verkauft. Das Geld sollte später überwiesen werden, kam aber nie an. Als der Mann nachfragen wollte, war das Geschäft an der Moritzstraße leergeräumt. Die Polizei sucht jetzt Zeugen. Galeria Kaufhof ist pleite, schon wieder. Zum 4. Mal in 6 Jahren hat die Warenhauskette Insolvenz angemeldet. Grund ist unter anderem ein weiterer Umsatzeinbruch. Nach 3 Rettungsaktionen droht dieses Mal das endgültige Aus. Konzerte, Bürgerfest, Mitmachaktionen. Der Tag der Deutschen Einheit wird dieses Jahr in Bremen gefeiert. Heute Nachmittag startet das große Bürgerfest, morgen steht dann der offizielle Festakt an. Dazu wird auch die geballte Politprominenz in Bremen erwartet. 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
4: 14.02 Uhr, der RSA-Verkehrsreport. A9, Halle-Leipzig Richtung Nürnberg. Zwischen Eisenberg und Bad Kloster-Lausnitz. Achtung, hier ist nach einem Unfall die Fahrbahn gesperrt. In Torgau, die B87, Straße der Jugend, Höhe Fischersdörfchen, ist ebenfalls zu. Da hat es nämlich auch einen Unfall gegeben. Geblitzt wird in Dresden auf der Strehlener Straße stadteinwärts. Nochmal in Dresden auf der Tögelstraße in der 30er-Zone. Und in Leipzig auf der Hans-Drie-Straße Richtung Sportforum. Wenn ihr auch noch was habt, dann meldet es gerne kostenfrei an unsere Hotline 0800 0815 200. Kommt gut an. Das Wetter im Freistaat, auch wenn es nicht so aussieht, es ist relativ mild, zwischen 16 und 21 Grad maximal. Dazu gibt es hier und da so ein paar kleine Schauer, ist aber trotzdem überwiegend trocken. So einen leichten Windhammer mit dabei. Die Nacht, die ist dann auch weitestgehend trocken. Morgen haben wir zwar erst noch so ein bisschen Frühnebel, später kommt dann aber auch die Sonne raus und die wechselt sich dann immer wieder ab mit den Wolken. Es bleibt aber auch da komplett trocken. Erst am Sonntag gibt es vereinzelt wieder ein paar kleine Schauer. Es bleibt aber trotzdem richtig schön frühherbstlich mit bis zu 20 Grad.
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4: Hallöchen, die Finalisten stehen jetzt fest vom RSA-Kult-Hit-Cover.
5: Da freue ich mich. Dankeschön, Dankeschön.
6: Ein ganzes Anne, Lied hast du gemacht.
4: Uppala, Anne aus Leipzig. Sie ist schon mit dabei für die Finalisten im Kult-Hit-Cover. Und ihr stimmt jetzt ab, wer gewinnen soll. Wer bekommt die 2000 Euro? Wir hören hier gleich nochmal rein. Das machen wir 10 nach 2 bei RSA. Direkt nach Jennifer Rush mit Destiny. Mehr Mucke aus den 80ern und Kult-Hits, die Spaß machen. Hier bei RSA.
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0: 14.11 Uhr, RSA ist an. Ihr habt es jetzt in der Hand. Wer bekommt 2000 Euro?
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0: Von diesen unzähligen Einreichungen, die ihr uns geschickt habt, stehen jetzt drei Finalisten fest. Unter anderem Anne Hofmann aus Leipzig.

0: hat sich an The Cure rangetraut mit Friday I'm in Love. Aber wieso eigentlich genau dieser Song?
1: Ich habe das halt gehört, die Aktion im Radio, und Friday I'm in Love war halt der nächste Song, der dann auch kam, und ich habe mich so gefreut über die Aktion und dann auch über den Song, und ich wusste so, okay, der ist es.
0: Das finde ich irgendwie richtig schön, und es ist auch einfach, ja, es ist so einfach. Ihr habt jetzt die Entscheidung, ihr votet nämlich auf rsasachsen.de zwischen Anne Hofmann, Björn Martins aus Gausig mit seinem Cover von Robin Gibb oder Simone Schwarzer aka die Vokalensemble Poptails aus Chemnitz, die haben Rio Reiser gecovert. Also klickt euch jetzt drauf auf rsasachsen.de, stimmt ab, und am Montag dann steht der Gewinner oder die Gewinnerin fest, hier bei RSA.

0: Der Freistaat ist bereit für den Herbst, weil jetzt wieder die Oldtimer fahren. Ja, ihr habt richtig gehört und das macht nur Sinn. RSAs an 14.20 Uhr haben wir es jetzt. Jeden Freitag gibt es ja die besten Veranstaltungstipps. Das 35. Oldtimer-Herbsttreffen ab morgen in Augustusburg.
1: Wir haben dieses Jahr die Dixie Hotlicks bei uns zu Gast aus Pilsen, eine tschechische Band, auf die wir uns sehr freuen. Außerdem sind unsere Museen geöffnet, allen voran mit unserer neuen Sonderausstellung zu Lego, wo ja auch irgendwo dieses Thema Autos mit Lego-Technik etc. aufgenommen wird. Also da können sich Besucher auch drauf freuen.
0: Franz Becht, der Eventmanager vom Oldtimer-Herbsttreffen in Augustusburg. Da gibt es da auch wieder einen riesen Teilemarkt am Parkplatz für alle Bastler und generell Oldtimer-Liebhaber. Also guckt da gerne mal vorbei. Morgen am Feiertag, Tag der Deutschen Einheit, könnt ihr auch alles nochmal ganz entspannt nachlesen auf rsasachsen.de. Da findet ihr immer die besten Veranstaltungen direkt bei euch in der Nähe.

0: 18.24 Uhr ist es jetzt. Die Erde aktuell, die dreht sich schneller jetzt im Herbst. Und es liegt an den bunten Blättern. Warum, wieso, weshalb? Ich habe auch gestaunt, als ich das gelesen habe. Machen wir gleich hier bei RSA. 14.40 Uhr direkt nach MC Hammer mit You Can't Touch This. Und davor noch Pat Benatar, We Belong. Mehr Mucke aus den 80ern direkt nach 14:30 hier bei RSA.
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1: 14.29 Uhr, der erste Verkehrsreport. A9 Halle Leipzig Richtung Nürnberg. Zwischen Eisenberg und Bad Klosterlausnitz. Hier ist nach einem Unfall die Fahrbahn gesperrt. In Torgau ist die B87 Straße der Jugend gesperrt, Höhe Fischersdörfchen. Da hat es nämlich einen Unfall gegeben. Und Blitzer haben wir in Dresden einer, auf der Strehlener Straße stadteinwärts und in Leipzig auf der Hans-Drie-Straße Richtung Sportforum. Wenn ihr auch noch was habt, Stau oder Blitzer, dann meldet es gerne kostenfrei an unsere Hotline 0800 0815 200. Kommt gut an.
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1: Das Wetter im Freistaat, bis zu 21 Grad sind heute drin. Dazu lockern so langsam ein bisschen mehr die Wolken auf. Wir haben aber trotzdem hier und da noch so ein paar kleine Schauerchen. Die Nacht ist dann erst noch wolkig, später klart die dann aber auf und dann starten wir mit Nebel ins Wochenende rein. Später kommt dann aber die Sonne wieder raus und dann gibt es so eine Mischung aus Sonne und Wolken. Das Ganze dann auch wieder bei bis zu 21 Grad und es bleibt erstmal trocken bis Sonntagnachmittag. Dann kommen so ein paar Schauer mit dazu. RSAs an, kommt hier gut durch den Freitag. Da wird sich vielleicht noch so ein kleiner Regenschirm vom Kollegen gemopst, damit wenigstens der Weg Richtung Betrieb und Auto trocken bleibt. Ich bin bei euch mit MC Hammer jetzt und davor gibt's noch Pat Benatar bei RSA.
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Na, wegen der bunten Blätter aktuell dreht sich die Erde schneller. Das ist kein Witz, habe ich heute gelesen, muss ich euch von erzählen, weil ich dachte nämlich auch so, das kann doch nicht sein. RSA ist an, ich bin Melanie. Das liegt an den Blättern aktuell, die vom Baum fällen, weil dadurch dreht sich die Erde so ein ganz kleines bisschen schneller. Das ist das gleiche Prinzip wie bei so einer Eiskunstläuferin zum Beispiel. Also wenn die ihre Arme ranzieht, während sie so eine Pirouette dreht, dann dreht die sich ja auch schneller. Und weil im Herbst Millionen Tonnen die Blätter näher zur Erdachse fallen, treiben die den Planeten so ein ganz bisschen an. Ja, Freunde, habt ihr direkt auch noch einen lustigen Funfact zum Herbst? Könnt ihr am Wochenende beim Familientag zum Besten geben? RSA ist an, kommt jetzt hier erstmal gut durch den Freitag, dass das Wochenende auch genossen werden kann mit Smokey, I'll Meet You at Midnight und davor noch richtig gute Italo-Disco von Dan Harrow. Das ist Don't Break My Heart bei RSA.

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0: 14.46 Uhr, RSA ist an. Uwe Heuer ist hier schon am Start, Freunde. Und ich rate euch, bleibt dabei, weil die letzten Belantes-Tickets, die gehen dann hier raus.
1: So sieht's aus. Und das schon in der nächsten Stunde. Also wer sich noch nicht angemeldet haben sollte für den Hörertag im...
0: Raus.
1: So sieht's aus. Und das schon in der nächsten Stunde. Also wer sich noch nicht angemeldet haben sollte für den Hörertag im Belantes-Vergnügungspark, dann schnellstens noch ins Netz rsasachsen.de. Und heute schicken wir natürlich auch wieder den Freistart. Ganz offiziell ins Wort.

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18: Um 15 Uhr, ich bin Finn Riebesel, Freundlieb. Die Bildungsgewerkschaft GEW Sachsen warnt vor weniger Unterstützung für Referendare auf dem Land. Bislang erhalten angehende Lehrkräfte im Freistaat 1.300 Euro zusätzlich, wenn sie sich für einen Job im ländlichen Raum verpflichten. Der Zuschlag soll im kommenden Jahr wegen der angespannten Haushaltslage schrittweise wegfallen. Das kritisiert die GEW. Landeschef Burkhard Naumann sagte uns:
19: Das ist auch ein Stück weit zynisch, dass gerade mit allen Mitteln versucht wird, Lehrkräfte mit über 5000 Abordnungen aktuell aufs Land zu bekommen, aber bei den Referendaren den Anreiz zu streichen, das ist dann halt der volle Widerspruch. Und deshalb verlangen wir, dass man diese Pläne schnellstmöglich stoppt und die Zulage weiterzahlt.
18: Es ist die vierte Insolvenz in nur 6 Jahren. Galeria Kaufhof ist schon wieder pleite. Für die 12.000 Beschäftigten ist die Zukunft erneut ungewiss. Berichten zufolge sollen womöglich 30 weitere Standorte wegfallen. Voraussetzung, es kann überhaupt weitergehen. Flug ausgefallen oder stark verspätet? Bundesjustizministerin Hubig will, dass Passagiere künftig schneller an ihre Entschädigung kommen. Die Schlichtungsstelle des Bundes soll sich künftig auf Fälle konzentrieren, bei denen eine Einigung auch realistisch ist. Das soll den Bearbeitungsstau lösen. Ein vermeintlicher Bombenblindgänger bei Plauen hat sich als harmlos erwiesen. Gestern Abend ist ein verdächtiger metallischer Gegenstand am Rand zum Wald Reuser gefunden worden. Der Kampfmittelbeseitigungsdienst kam, es war aber keine Weltkriegsbombe, sondern eine alte, ungefährliche Gaskartusche. 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
20: Es ist kurz nach 3, hier ist der RSA-Verkehrsreporter. Ich bin Uwe Heuer. A72 Richtung Leipzig. Zwischen Stolberg Nord und Kreuz Chemnitz. Stau, Grund ist eine Baustelle. 20 Minuten braucht ihr länger. Die B87 ist in Torgau an der Kreuzung Fischerstraße nach einem Unfall gesperrt. Geblitzt wird auf der A9 Richtung Berlin am Schkeuditzer Kreuz in der Überfahrt zur A14 Richtung Dresden. Und in Leipzig steht einer in der Hans-Driech-Straße Richtung Sportforum. Staus und Blitzer bitte immer melden an unserer kostenfreien Hotline. Das ist die 0800 0815 200. Und wir wünschen euch eine gute Fahrt. Das RSA-Wetter für den Freistaat ist überwiegend bewölkt und vereinzelt gibt es auch noch so ein paar Regenschauerchen. Aktuell sind wir mittweida mit 15 Grad dabei. Schauen wir kurz aufs Wochenende. Morgen Sonne-Wolken-Mix bei 21 Grad. Am Sonntag das Ganze dann bei 18 bis 20 Grad.
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20: Der Freitagnachmittag ist es kurz nach 3 für all diejenigen, die dort durchhalten müssen. Wir sind für euch dabei. Und wir stellen euch gegen 15:20 mal die Finalisten für die RSA Kult-Hit Cover Staffel 3 vor. Aber bis dahin noch Zeit für Michael Jackson. Den hören wir gleich aus den 90ern. They Don't Care About Us. Und das hier ein bisschen was zum Durchatmen am Freitagnachmittag. Mark Almond und Gene Pitney hier aus den 80ern. Something's Gotten Hold of My Heart.

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0: Die Finalisten der dritten Staffel stehen fest. Und aus den ganz, ganz vielen Einsendungen hat unsere RSA-Jury die Top 3 ausgewählt. 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Da geht's zum einen um Anne aus Leipzig, die hat sich The Cure vorgenommen, Friday I'm in Love.

Oder soll Björn aus Gaußig abräumen? Der hat Robin Gipsig geschnappt und Juliet, so klingt's bei ihm. Die dritte Finalistin ist Simone Schwarze und das Vokalensemble Poptails aus Chemnitz. Die haben sich Junimond von Rio Reiser vorgenommen. Ja.

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1: Freitagnachmittag, kurz vor 3:30, Uwe Heuer hier, ihr hört RSA und wir laden euch ja ein am kommenden Sonntag in den Belantes Vergnügungspark. Anmelden dafür unter rsasachsen.de und die letzten Tickets, die gibt's hier gegen 15.40 Uhr. Also bleibt schön dran, bis dahin gleich Bonnie Tyler mit dabei aus den 80ern.
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10: Mit Uwe Schimonek. Wegen hoher Trassenkosten schrumpft das Angebot im regionalen Bahnverkehr in Sachsen. Die Verkehrsverbünde beklagen, dass die Zusatzkosten nicht von Bund und Land ausgeglichen werden. Mehr von André Glatzel.
11: Der Verkehrsverbund Ostsachsen streicht in Absprache mit dem Verkehrsverbund Mittelsachsen etwa auf der Strecke Chemnitz-Elsterwerda Züge. Zu bestimmten Zeiten gibt es auch Kürzungen bei einzelnen S-Bahn-Strecken. Der Verkehrsverbund Mittelsachsen will auch einzelne Züge in schwach nachgefragten Zeiten wie etwa Weihnachts- und Sommerferien streichen. Die Verbünde beziffern die Mehrkosten jeweils auf mehrere Millionen Euro.
10: Nach einem Raub in einem Casino in Pirna sucht die Polizei den Täter. Der maskierte Mann bedrohte gestern eine 22-jährige Mitarbeiterin mit einem Revolver und erbeutete einen vierstelligen Geldbetrag. Der Mann konnte fliehen. Verletzt wurde bei dem Überfall niemand. Mitten in Dresden soll ein Wald entstehen. Die Stadt unterstützt eine private Initiative für eine urbane Waldinsel an der Ammonstraße. Dort sollen klimaangepasste Bäume, Sträucher, Stauden und Blumen gepflanzt werden. Derzeit sammelt die Initiative dafür Spenden. 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
1: Eine Minute nach 3:30. Hier ist der RSA-Verkehrsreport. Ich bin Uwe Heuer. Vorsicht auf der A13 Richtung Berlin. Zwischen Klettwitz und Großräschen, da liegen Gegenstände auf der Fahrbahn. Die Polizei weiß schon Bescheid und kümmert sich darum. Dann A72 Richtung Leipzig zwischen Stolberg Nord und Kreuz Chemnitz. Eine Baustelle, ihr braucht da 20 Minuten länger. In Torgau, da ist die B97 an der Kreuzung Fischerstraße nach dem Unfall gesperrt. Erzgebirgskreis, da hat es zwischen Drehbach und dem Abzweig nach Hopfgarten einen Unfall gegeben. Und Vorsicht in Dresden zwischen Kesselsdorf und Burgwitz, da steht ein defekter LKW. Blitzer gibt's auf der A9 Richtung Berlin am Schkollitzer Kreuz in der Überfahrt zur A14 Richtung Dresden. Und in Leipzig steht einer in der Hans-Triech-Straße Richtung Sportforum. Dankeschön an Kathi fürs Durchgeben. Wenn noch was fehlen sollte, ihr habt noch Staus oder weitere Blitzer gesehen, dann ruft einfach an. Kostenfrei wie immer, unsere Hotline ist die 0800 0815 200. Und wir wünschen euch da, wo es möglich ist, eine gute Fahrt. Das RSA-Wetter für den Freistaat hat viele Wolken zu bieten. Ganz selten mal ein bisschen Sonnenschein. Richtung Lausitz ist sie ganz gut mit dabei. Aktuell bei 20 Grad in Görlitz. Schauen wir mal kurz aufs Wochenende. Morgen Sonne-Wolken-Mix bei 17 bis 21 Grad. Und am Sonntag scheint die Sonne häufiger bei 18 bis 20 Grad. Hier ist RSA auf dem Weg ins Wochenende. Gleich Schiller und Heppner mit dabei. Und das hier ist Kult aus den 80ern. Bonnie Tyler, he is holding out for a hero. Das Wochenende kann kommen.

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1: Am Sonntag steigt er. Ihr habt den Spaß und wir zahlen das. Auf geht's, Sabelantis, ob Mega-Achterbahn, Hurrikan oder vielleicht ganz entspannt mal herumschauen im neuen Idefix-Abenteuerland. Ihr meldet euch an rsasachsen.de und das hat auch die Christiane gemacht, die jetzt schon Feierabend hat, oder?
3: Ich habe gerade Feierabend gemacht, ja.
1: Na, wunderbar, da kommt ja unser Anruf zur richtigen Zeit. Wann warst du denn das letzte Mal in einem Vergnügungspark?
3: Oh, das ist schon ein paar Jahre her.
1: Und da wird es ja allerhöchste Zeit.
3: Denn ja, das ist richtig.
1: In Belantis gibt es ja immer was Neues zu entdecken, jetzt vor allen Dingen, ja, da wurde ja eben groß umgebaut. Und da freut es mich, wenn wir uns dann am Sonntag sehen, also übermorgen ist es ja schon soweit. Mein herzlichen Glückwunsch.
3: Danke, danke, danke. Ich habe mich riesig gefreut.
1: Ja, das glaube ich. Und das gesamte RSA-Team ist ja mit vor Ort und da freut es mich, wenn wir uns da vor Ort sehen, ja?
3: Jo, genau.
1: Bis dahin ein schönes Wochenende.
3: Ja, danke auch.
1: Ja, und das waren sie auch schon. Die letzten Tickets, die an euch rausgegangen sind. All diejenigen, die gewonnen haben, herzlichen Glückwunsch. Und wir sehen uns dann am Sonntagvormittag vor Ort. Und jetzt freuen wir uns erstmal auf mehr Musik aus den 80ern. Aha, für euch dabei auf dem Weg ins Wochenende.

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1: Um 16 Uhr, ich bin Finn Riebesel-Freundlieb. Der Zuschlag für Referendare auf dem Land muss bleiben. Das fordert die Bildungsgewerkschaft GEW. Das Kultusministerium in Sachsen plant aktuell wegen der angespannten Haushaltslage die Zulage von 1.300 Euro schrittweise im kommenden Jahr zu streichen. Die hat bisher dafür gesorgt, dass Lehrkräfte auch nach dem Referendariat auf dem Land bleiben. Burkhard Naumann von der GEW.
2: Da bekommt man schon den Eindruck, dass Sachsen gerade gar kein Interesse hat mehr an angehenden Lehrkräften und vor allem nicht die aufs Land zu bekommen. Und das ist natürlich fatal, weil wir brauchen auch in den nächsten Jahren noch sehr viele angehende Lehrkräfte, vor allem im ländlichen Raum.
1: Die Leipziger Polizei hat bei einem Mann an die 1,8 Kilo Drogen gefunden. Bei mehreren Durchsuchungen fanden die Beamten Methamphetamin, Kokain, Cannabis, Ecstasy und Bargeld. Der 46-Jährige wurde festgenommen, ist aber wieder auf freiem Fuß. Die Ermittlungen gegen ihn laufen. 36 Jahre deutsche Einheit. Offiziell gefeiert wird das in diesem Jahr in Bremen. Schon heute startet dort ein dreitägiges Bürgerfest mit Events auf über 100 Bühnen und einer Ländermeile. Zum 3. Oktober morgen steht ein großer Festakt an. Bei der Deutschen Bahn hapert es weiter in Sachen Zuverlässigkeit. Auch im September ist nur jeder zweite Fernzug pünktlich gewesen. Die Bahn spricht von vielen Baustellen und gestörten Anlagen. Seit heute ist die Strecke Hannover-Berlin wegen Bauarbeiten für ein Jahr gesperrt. 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
3: Vielen Dank, Kollegen. Und damit kurz nach vier. Hier ist der RSA-Verkehrsreport. Ich bin Uwe Heuer. Die B87 ist in Torgau in Höhe Fischerdörfchen nach dem Unfall gesperrt. Im Erzgebirgskreis ist die Straße zwischen Drehbach und Abzweig nach Hopfgarten nach dem Unfall gesperrt. Und Kreis Zwickau, da ist die Straße zwischen Weißenborn und Abzweig nach Zwickau ebenfalls nach dem Unfall gesperrt. Blitzer gibt's in Leipzig, Hans-Triech-Straße Richtung Sportforum. Dankeschön an Kathi fürs Durchgeben. Und wenn da jetzt noch was fehlen sollte, ihr habt noch Staus oder weitere Blitzer gesehen, dann ruft einfach an. Kostenfrei. Unsere Hotline ist die 0800 0815 200 und wir wünschen euch eine gute Fahrt. Das RSA-Wetter für den Freistaat. Heute Nachmittag viele Wolken und auch immer wieder einzelne Schauer. Und das Ganze bei aktuell 16 Grad in Zwickau zum Beispiel. Schauen wir kurz aufs Wochenende. Morgen Sonne-Wolken-Mix bei 17 bis 21. Am Sonntag ein bisschen freundlicher bei Höchstwerten um die 20 Grad.
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3: Der Freitagnachmittag, kurz nach vier. Drei Finalisten und es geht um 2000 Euro. Und ihr entscheidet, wer diese Kohle bekommt. Es geht um das Finale der Kulted Cover Staffel 3. Wer soll das Geld bekommen? Ich stelle euch die Finalisten nochmal vor, gegen 16.40 Uhr. Also bleibt schön dran hier bei RSA. Bis dahin gleich die Bee Gees. Anfang der 90er, Riesenhit Secret Love. Hören wir gleich nach Tina Turner. Die Unvergessene ist dabei mit What's Love Got To Do With It. Das sind für euch die Kulthits, die Spaß machen für euch. Mehr Musik aus den 80ern auch.

0: Mit RSA im Ohr geht's ins Wochenende und da steht ja jetzt am Feiertagswochenende so viel an. Das Olbernauer Herbstfest lädt auch wieder ein in diesem Jahr und was da los ist, weiß Jörg Klassenbach.
1: Dieses Herbstfest ist so eigentlich neben dem Weihnachtsmarkt das größte Highlight, was wir unseren Gästen und auch den Olbernauern bieten. Mit unseren Händlern ausschließlich aus der Region und diesmal auch ganz neu aus unserer böhmischen Nachbarschaft. Hier erwartet die Besucher ein vielseitiges gastronomisches Angebot zum einen und am Sonntag dann natürlich der Bockbieranstich und natürlich dann Blasmusik traditionell.
0: Herrlich, das ist genau mein Ding. Also, wenn ihr was anderes unternehmen wollt, könnt ihr mal gerne reinschauen. rsasachsen.de, da haben wir das Olbernauer Herbstfest mit dabei und auch natürlich viele Tipps für eure Region. Klickt mal rein.

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Unter anderem dann mit Mr. Eddie Grant, mit der Electric Avenue und es gibt natürlich bei Maxis Maximal auch immer was Deutschsprachiges. Heute Abend von Falco und auch der Münchner Freiheit. Also heute Abend von 19 bis 21 Uhr Maxis Maximal. Einfach dranbleiben hier bei RSA.

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0: Das ist der Gute-Laune-Nachmittag bei RSA. Damit haben wir es kurz vor 5:30. Das Wochenende rückt näher. Ich bin Uwe Heuer. Ich freue mich, dass ihr mit dabei seid. Ja, und Gute-Laune-Musik gibt es hier auch gleich nach 4:30. Dann mit Gigi D'Agostino und aus den 80ern für euch, The Alan Parsons Project. Bleibt schön da, hier bei RSA.
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13: Mit Uwe Schimonek. Höhere Trassenkosten führen zu Streichungen im Bahnverkehr in der Region. Der Verkehrsverbund Ostsachsen streicht etwa in Absprache mit dem Verkehrsverbund Mittelsachsen auf der Strecke Chemnitz-Elsterwerda-Züge. Die Verbünde beklagen, dass die Zusatzkosten in Millionenhöhe nicht von Bund und Land ausgeglichen werden. Der Weg für die neue Nossener Brücke und somit die Campuslinie in Dresden ist frei. Sachsen Energie hat einen unterirdischen Versorgungstunnel gebaut, durch den verschiedene Leitungen laufen. Die kosten etwa 30 Millionen Euro. Eileen Schanhorn.
14: Während oben drüber Züge gefahren sind, ist in rund 20 Metern Tiefe eine spezielle Tunnelbohrmaschine zum Einsatz gekommen mit einem 4 Meter großen Schneidrad. Während des Bohrens wurden dahinter gleich Stahlbeton-Tunnelsegmente eingebaut. Nun gibt es einen knapp 300 Meter langen begehbaren Versorgungstunnel und die Arbeiten für den Neubau der Nossener Brücke und der Straßenbahntrasse können beginnen.
13: Nachwuchskräfte für Sachsens Wälder. 25 junge Männer und Frauen haben ihre Ausbildung bei Sachsenforst erfolgreich abgeschlossen. Fast alle wurden übernommen. Gleichzeitig startet der nächste Jahrgang mit 25 Anwärtern. Sie sollen den Staatswald mit betreuen und fit machen fürs Klima der Zukunft. 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
0: Es ist kurz nach 5:30, hier ist der RSA-Verkehrsreport. Ich bin Uwe Heuer. Vorsicht auf der A13 Richtung Berlin zwischen Klettwitz und Großräschen, ungesicherte Unfallstelle. A14 Richtung Dresden zwischen Leipzig-Nord und Dreieck-Partenau. Stau, da braucht ihr etwa 10 Minuten länger. A72 Richtung Leipzig zwischen Stolberg-Nord und Kreuz-Chemnitz. Stau an einer Baustelle, eine Viertelstunde dauert es länger. Die B87 ist in Torgau an der Kreuzung Fischerstraße nach dem Unfall gesperrt. Im Kreis Zwickau ist die Krimmitschauer Straße zwischen Weißenborn und Abzweig nach Zwickau nach dem Unfall gesperrt. Ein Blitzer habe ich noch für euch in Leipzig, Hans-Driech-Straße Richtung Sportforum. Und wenn noch was zu ergänzen ist, ihr habt noch Staus oder weitere Blitzer gesehen, dann ruft einfach an. Das Ganze ist kostenfrei. Unsere Hotline ist die 0800 0815 200 und wir wünschen euch eine gute Fahrt.
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0: Das RSA-Wetter für den Freistaat heute Nachmittag sehr bewölkt. Aktuell sind wir in Torgau mit 18 Grad dabei. Und hier und da kann es auch ein paar Regentropfen geben. Schauen wir kurz aufs Wochenende. Morgen geht es vielerorts mit Frühnebel los. Später dann ein Sonne-Wolken-Mix bei bis zu 21. Und am Sonntag dann der freundlichere Tag bei bis zu 20 Grad. Hier ist RSA auf dem Weg ins Wochenende. Gleich Gigi D'Agostino. Vorher hier aus den 80ern für euch. Die Alan Parsons Project. Hier ist Don't Answer Me.

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0: 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Zum einen Simone Schwarze und das Vokalensemble Poptails aus Chemnitz. Die haben sich Rio Reisers Junimond herangezogen.

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Mit RSA im Ohr geht's ins Wochenende und Sven aus Bautzen freut sich immer wie Bolle drauf, dass wir ja kurz nach fünf den gesamten Freistaat ganz offiziell ins Wochenende entlassen. Ja, obwohl auch der Sven öfter mal am Wochenende arbeiten muss, aber für ihn gehört's einfach mit dazu. Und gleich nach fünf auch mit dabei Europe. It's the Final Countdown für all diejenigen, die schon drauf warten, das Wochenende ganz offiziell zu begrüßen. Gleich geht's los, bleibt schön da, hier bei RSA.

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12: Um 17 Uhr, ich bin Finn Riebesel, Freundlieb. Der Zuschlag für Referendare auf dem Land muss bleiben. Das fordert die Bildungsgewerkschaft GEW in Sachsen. Das Kultusministerium plant aktuell, die Zulage von 1.300 Euro schrittweise im kommenden Jahr zu streichen. Die hat bisher dafür gesorgt, dass Lehrkräfte auch nach dem Referendariat auf dem Land bleiben. Der Vorfall hatte bundesweit für Schlagzeilen gesorgt. Der SPD-Europapolitiker Matthias Ecke war vor 2 Jahren beim Aufhängen von Wahlplakaten in Dresden angegriffen und schwer verletzt worden. Jetzt ist klar, 3 Tatverdächtigen soll der Prozess gemacht werden, Eileen Schallhorn.
13: Ja, und zwar in der ersten Hälfte nächsten Jahres. Das hat das zuständige Amtsgericht jetzt mitgeteilt. Die Tatverdächtigen müssen sich dabei unter anderem wegen gefährlicher Körperverletzung und Beihilfe verantworten. Sie sollen den SPD-Politiker und kurz darauf auch einen grünen Politiker angegriffen und teils schwer verletzt haben. Matthias Ecke musste danach tagelang im Krankenhaus behandelt werden. Da die Tatverdächtigen zur Tatzeit 17 Jahre alt waren, findet der Prozess nicht öffentlich statt.
12: In Bremen laufen die Feierlichkeiten zum Tag der Deutschen Einheit. Am Nachmittag gab es den Startschuss für ein Bürgerfest mit Musik, Theater und Diskussionsrunden. Zum 3. Oktober morgen steht ein großer Festakt an. Mit dabei sind auch Bundespräsident Steinmeier und Kanzler Merz. Galeria Kaufhof ist pleite, schon wieder. Zum 4. Mal in 6 Jahren hat die Warenhauskette Insolvenz angemeldet. Grund ist unter anderem ein weiterer Umsatzeinbruch. Nach 3 Rettungsaktionen droht dieses Mal das endgültige Aus. 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
7: Vielen Dank, Kollegen. Und damit gleich 2:05. Hier ist der RSA-Verkehrsreport. Ich bin Uwe Heuer. A9 Richtung Nürnberg in Höhe des Kreuz Rippachtal hat es einen Unfall gegeben. Schön vorsichtig fahren. Dann haben wir noch eine Meldung von der A72 Richtung Leipzig. Zwischen Stolberg Nord und Kreuz Chemnitz Stau an einer Baustelle, dauert eine Viertelstunde länger. Landkreis Zwickau, die Straße zwischen Zwickau und Königswalde ist nach einem Unfall gesperrt. Geblitzt wird in Dresden, Platanenstraße beidseitig und ein weiterer Blitzer in Meißen in der Wilsdruffer Straße stadtauswärts. Wenn da noch was zu ergänzen ist, ihr habt noch Staus oder weitere Blitzer gesehen, dann ruft einfach an. Das Ganze ist kostenfrei. Unsere Hotline ist die 0800 0815 200, und wir wünschen euch eine gute Fahrt. Das RSA-Wetter für den Freistaat heute Nachmittag. Viele Wolken unterwegs. Aktuell haben wir in Großenhain 17 Grad. Das Wochenendwetter. Morgen anfangs so ein bisschen Frühnebel, dann Sonne-Wolken-Mix bei 17 bis 21 Grad. Und der Sonntag, ja, da ist die Sonne häufiger dabei bei 18 bis 20 Grad. Es ist wieder soweit, ihr Lieben. Wie immer am Freitagnachmittag, kurz nach 5, packen wir Pauken und Trompeten aus, um euch ins Wochenende zu bringen. Ja, und ja, passen wir auch zu den vielen Oktoberfesten bei uns. Dementsprechende Mucke. Ich weiß, viele müssen aufarbeiten. Aber trotzdem ist ja Wochenende. Deshalb, yes!

tanzen jetzt schon auf den Tischen. Ne? Hier ist RSA bei uns. Oder die passende Musik hier für diejenigen, die noch durchhalten müssen. Europe und the final countdown. Das sind die Kulthits, die Spaß machen. Ich bin Warrior. Hallo.

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3: Es ist kurz vor 5:30 am Freitagnachmittag. Hier ist RSA. Hier seid ihr richtig, denn hier gibt's mehr Musik aus den 80ern für euch. Gleich Irin Cara aus Flashdance, What a Feeling, der Soundtrack dazu. Aber vorher noch unsere Reporter mit den Meldungen aus eurer Region.
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9: Mit Uwe Schimonek. Wegen hoher Trassenkosten schrumpft das Angebot im regionalen Bahnverkehr in Sachsen. Die Verkehrsverbünde beklagen, dass die Zusatzkosten nicht von Bund und Land ausgeglichen werden. Mehr von André Glatzel.
10: Der Verkehrsverbund Ostsachsen streicht in Absprache mit dem Verkehrsverbund Mittelsachsen etwa auf der Strecke Chemnitz-Elsterwerder Züge. Zu bestimmten Zeiten gibt es auch Kürzungen bei einzelnen S-Bahn-Strecken. Der Verkehrsverbund Mittelsachsen will auch einzelne Züge in schwach nachgefragten Zeiten wie etwa Weihnachts- und Sommerferien streichen. Die Verbünde beziffern die Mehrkosten jeweils auf mehrere Millionen Euro.
9: Nach einem Raub in einem Casino in Pirna sucht die Polizei den Täter. Der maskierte Mann bedrohte gestern eine 22-jährige Mitarbeiterin mit einem Revolver und erbeutete einen vierstelligen Geldbetrag. Der Mann konnte fliehen. Verletzt wurde bei dem Überfall niemand. Mitten in Dresden soll ein Wald entstehen. Die Stadt unterstützt eine private Initiative für eine urbane Waldinsel an der Ammonstraße. Dort sollen klimaangepasste Bäume, Sträucher, Stauden und Blumen gepflanzt werden. Derzeit sammelt die Initiative dafür Spenden. 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
3: Es ist 5:30, hier ist der RSA-Verkehrsreport. Ich bin Uwe Heuer. Vorsicht A9 Richtung Nürnberg am Kreuz Rippachtal. Gibt's Behinderungen nach einem Unfall? Dann gibt's auf der A72 Richtung Leipzig Behinderung zwischen Stolberg Nord und Kreuz Chemnitz. Wegen einer Baustelle dauert's da eine Viertelstunde länger für euch. Und im Landkreis Zwickau ist die Straße zwischen Zwickau und Königswalde nach dem Unfall gesperrt. Blitzer gibt es in Meißen in der Wilsdruffer Straße stadtauswärts und in Dresden in der Platanenstraße beidseitig. Gibt's noch was zu ergänzen? Ihr habt noch Staus oder weitere Blitzer gesehen? Dann ruft einfach an. Kostenfrei wie immer. Unsere Hotline ist die 0800 0815 200 und wir wünschen euch eine gute Fahrt.
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3: Das RSA-Wetter für den Freistaat. Heute Nachmittag viele Wolken und immer wieder mal ein paar Regentropfen mit dabei. Aktuell sind wir in Leisnig mit 16 Grad dabei. Schauen wir aufs Wochenende. Morgen anfangs Frühnebel, dann Sonne-Wolken-Mix bei 17 bis 21 Grad. Sonntag kann man sich dann freuen, da ist die Sonne ganz gut mit dabei. 18 bis 20 Grad werden wir bekommen, maximal. Hier ist RSA, hier für euch mehr Musik aus den 80ern. Auf dem Weg ins Wochenende. Irin Cara, hier ist Flashdance.

0: Freitagnachmittag, RSA im Ohr. Und hier geht's um 2000 Euro. Ihr entscheidet, wer die bekommt.
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0: Die Finalisten der dritten Staffel stehen fest und aus den ganz, ganz vielen Einsendungen hat unsere RSA-Jury die Top 3 ausgewählt. Da haben die Köpfe geglüht bis heute Morgen. Ihr seid jetzt gefragt. Stimmt mit ab auf rsasachsen.de für euren Favoriten und entscheidet, wer die 2000 Euro bekommt. Da geht's zum einen um Anne aus Leipzig, die hat sich The Cure vorgenommen, Friday I'm in Love.

Oder soll Björn aus Gaußig abräumen? Der hat Robin Gibb sich geschnappt und Juliet, so klingt's bei ihm. Die dritte Finalistin ist Simone Schwarze und das Vokalensemble Poptails aus Chemnitz. Die haben sich Junimond von Rio Reiser vorgenommen.

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1: Um 18 Uhr, ich bin Finn Riebesel, Freundlieb. Die Lehrergewerkschaft GEW in Sachsen warnt vor dem geplanten Ende des Zuschlags für Referendare auf dem Land. Bislang erhalten angehende Lehrkräfte 1.300 Euro im Monat, wenn sie für mindestens 5 Jahre nach dem Referendariat auf dem Land bleiben. Diese Zulage soll ab Februar wegen der angespannten Haushaltslage sinken und im August nächsten Jahres wegfallen. GEW-Landeschef Burkhard Naumann hält das für einen riesigen Fehler.
2: Die Folge ist, dass jetzt mehr Referendarinnen und Referendare wieder versuchen, ihrem städtischen Raum zu bleiben. Ist ja logisch, weil dort sind die Unis, wo sie auch studiert haben. Und da gibt es natürlich nur vereinzelte angehende Lehrkräfte, die mal eben fürs Referendariat woanders hinziehen können.
1: Nach dem Angriff auf SPD-Politiker Matthias Ecke steht jetzt der Prozesstermin fest. 3 Tatverdächtige sollen sich im ersten Halbjahr 2027 vor dem Dresdner Amtsgericht verantworten. Ecke war 2024 beim Plakatieren in Dresden schwer verletzt worden. Weil die Beschuldigten damals 17 waren, findet der Prozess nicht öffentlich statt. Der Tag der Deutschen Einheit wird wieder groß gefeiert. Die zentralen Feierlichkeiten gehen in Bremen über die Bühne. Dort läuft seit dem Nachmittag ein Bürgerfest mit viel Programm. Die geballte Politprominenz versammelt sich dann morgen bei einem offiziellen Festakt. Die G7-Länder geben Dieselvorräte frei. Es geht um 100 Millionen Barrel Diesel und Rohöl in den kommenden Monaten, sagte Frankreichs Präsident Macron. US-Präsident Trump hatte das zuvor von den europäischen Partnern gefordert, um so die hohen Spritpreise zu senken. 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
3: Hallo unterwegs, hier ist der RSA-Verkehrsreport. Ich bin Uwe Heuer. Die B173 Zwickau-Chemnitz ist in Höhe Freitagsstraße nach dem Unfall gesperrt. Das ist die äußere Dresdner Straße. Und ein Blitzer gibt es zu vermelden in Dresden in der Platanenstraße. Dort gleich beidseitig. Staus und Blitzer bitte immer melden an unserer kostenfreien Hotline. Das ist die 0800 0815 200. Und wir wünschen euch eine gute Fahrt. Das RSA-Wetter für den Freistaat, da sind viele Wolken unterwegs. Selten mal ein paar Auflockerungen, so in Richtung Lausitz, Niesky zum Beispiel, aktuell mit 17 Grad dabei. In der kommenden Nacht erst noch wolkig, später dann überwiegend trocken. Und morgen geht's mit Frühnebel in den Feiertag. Sonne und Wolken wechseln sich später ab bei 17 bis 21 Grad. Und der Sonntag bringt eigentlich recht viel Sonnenschein bei bis zu 20 Grad.
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3: Kurz nach 6 am Freitagabend. Schönen guten Abend. Sachsen wünscht Uwe Heuer und es geht um 2000 Euro, wo ihr entscheidet, wer die bekommen soll. Es geht um das Finale der Kulthit Cover Staffel 3. Ich stelle euch die Finalisten nochmal vor gegen 18.20 Uhr, also bleibt schön dabei. Bis dahin, lassen wir es richtig krachen, gleich mit Chumba Wamba und Tap Thumping aus den 90ern. Und das hier sind ganz entspannte Klänge aus den 80ern. Ja, das kennen wir alle noch für diejenigen, die in den 80ern, Anfang 90ern noch Serien gucken konnten. Jan Hammer ist dabei mit dem Crockett Theme aus Miami Vice.

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0: Hier ist RSA und ich will nicht sagen, hier geht's um die Wurst, das wäre zu tief gegriffen, denn hier geht's um 2000 Euro.
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0: Wer diese 2000 Euro nämlich bekommt, das entscheidet ihr. Die drei Finalisten, die stehen fest. Und ich will sie euch nochmal einzeln vorstellen, damit ihr wisst, wofür ihr euch entscheiden könnt. Zum einen Simone Schwarze und das Vokalensemble Poptails aus Chemnitz. Die haben sich Rio Reisers Junimond herangenommen.

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0: Sommerlich anmutende Klänge für den doch schon ziemlich herbstlich daherkommenden Freitagabend. Es ist kurz vor 6:30. Ich bin Uwe Heuer. Schön, dass ihr mit dabei seid. So ein bisschen was fürs Herz gibt's hier auch gleich aus den 80ern. Bill Medley und Jennifer Warnes. Das Soundtrack aus Dirty Dancing, The Time of My Life. Gleich geht's los.
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1: Mit Uwe Schimonek. Höhere Trassenkosten führen zu Streichungen im Bahnverkehr in der Region. Der Verkehrsverbund Ostsachsen streicht etwa in Absprache mit dem Verkehrsverbund Mittelsachsen auf der Strecke Chemnitz-Elsterwerda-Züge. Die Verbünde beklagen, dass die Zusatzkosten in Millionenhöhe nicht von Bund und Land ausgeglichen werden. Der Weg für die neue Nossener Brücke und somit die Campuslinie in Dresden ist frei. Sachsen Energie hat einen unterirdischen Versorgungstunnel gebaut, durch den verschiedene Leitungen laufen. Die kosten etwa 30 Millionen Euro. Eileen Schallhorn.
2: Während oben drüber Züge gefahren sind, ist in rund 20 Metern Tiefe eine spezielle Tunnelbohrmaschine zum Einsatz gekommen mit einem 4 Meter großen Schneidrad. Während des Bohrens wurden dahinter gleich Stahlbeton-Tunnelsegmente eingebaut. Nun gibt es einen knapp 300 Meter langen begehbaren Versorgungstunnel und die Arbeiten für den Neubau der Nossener Brücke und der Straßenbahntrasse können beginnen.
1: Nachwuchskräfte für Sachsens Wälder. 25 junge Männer und Frauen haben ihre Ausbildung bei Sachsenforst erfolgreich abgeschlossen. Fast alle wurden übernommen. Gleichzeitig startet der nächste Jahrgang mit 25 Anwärtern. Sie sollen den Staatswald mit betreuen und fit machen fürs Klima der Zukunft. 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
3: Hallo unterwegs, hier ist der RSA-Verkehrsreport. Ich bin Uwe Heuer. Die B173 Zwickau-Chemnitz ist in Höhe Freitagsstraße nach dem Unfall gesperrt. Das ist die äußere Dresdner Straße. Und ein Blitzer gibt es zu vermelden in Dresden, in der Platanenstraße, dort gleich beidseitig. Staus und Blitzer bitte immer melden an unserer kostenfreien Hotline. Das ist die 0800 0815 200. Und wir wünschen euch eine gute Fahrt. Das RSA-Wetter für den Freistaat. Heute Abend viele Wolken. Aktuell sind wir in Riesa mit 15 Grad dabei. In der kommenden Nacht geht es runter auf 12 bis 8 Grad. Morgen, der Feiertag, der startet erst einmal mit Nebel, also Frühnebel ist dabei. Und dann kommt die Sonne ganz gut durch. Sonne und Wolken wechseln sich im Laufe des Tags der Deutschen Einheit ab bei 17 bis 21 Grad. Und am Sonntag dann ist die Sonne häufiger mit dabei bei 18 bis 20 Grad. Hier ist RSA am Freitagabend mit Bill Medley und Jennifer Warnes.
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Hits, die Spaß machen. Die hört ihr ja hier bei RSA rund um die Uhr. Und die extra langen Kulthits, die gibt's immer bei uns am Freitagabend von 19 bis 21 Uhr. Ich bin Uwe Heuer, lad euch herzlich ein, mit dabei zu sein. Und es gibt da auch immer was Deutschsprachiges. Heute Abend zum Beispiel die Maxi von der Münchner Freiheit. Da geht das Herz auf. Und gleich nach 7 mit dabei die Maxi von A Question of Time. Kultmucke von Depeche Mode. Unsere Lieblingskulthits in der langen Version von 19 bis 21 Uhr. Maxis maximal hier bei RSA. Also schön dranbleiben, gleich geht's los.

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1: Um 19 Uhr. Ich bin Nanju Kuhlmann. Die Bildungsgewerkschaft GEW Sachsen warnt vor weniger Unterstützung für Referendare auf dem Land. Bislang erhalten angehende Lehrkräfte im Freistaat 1.300 Euro zusätzlich, wenn sie sich für einen Job im ländlichen Raum verpflichten. Der Zuschlag soll im kommenden Jahr wegen der angespannten Haushaltslage schrittweise wegfallen. Das kritisiert die GEW. Landeschef Burkhard Naumann sagte uns:
2: Das ist auch ein Stück weit zynisch, dass gerade mit allen Mitteln versucht wird, Lehrkräfte mit über 5000 Abordnungen aktuell aufs Land zu bekommen, aber bei den Referendaren den Anreiz zu streichen, das ist dann halt der volle Widerspruch. Und deshalb verlangen wir, dass man diese Pläne schnellstmöglich stoppt und die Zulage weiterzahlt.
1: Nach dem Angriff auf den SPD-Politiker Matthias Ecke steht jetzt der Prozesstermin fest. Drei Verdächtige sollen sich im ersten Halbjahr 2027 vor dem Dresdner Amtsgericht verantworten. Ecke war 2024 beim Plakatieren in Dresden schwer verletzt worden. Weil die Beschuldigten damals 17 waren, findet der Prozess nicht öffentlich statt. Die G7-Länder geben Dieselvorräte frei. Es geht um 100 Millionen Barrel Diesel und Rohöl in den kommenden Monaten, sagte Frankreichs Präsident Macron. US-Präsident Trump hatte das zuvor von den europäischen Partnern gefordert, um so die hohen Spritpreise zu senken. In Bremen laufen die Feierlichkeiten zum Tag der Deutschen Einheit. Am Nachmittag gab es den Startschuss für ein Bürgerfest mit Musik, Theater und Diskussionsrunden. Zum 3. Oktober morgen steht ein großer Festakt an. Mit dabei sind auch Bundespräsident Steinmeier und Kanzler Merz. 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
3: Auf der A72 Plauen Richtung Zwickau, Vorsicht, zwischen Plauen Ost und Treuen sind Leute auf dem Standstreifen. Auf der B172 Schandauer Straße Schmilka Richtung Pirna steht in Königstein zwischen dem Abzweig nach Gorisch und dem Abzweig nach Bad Schandau ein kaputtes Moped. Die äußere Dresdner Straße ist zwischen Zwickau und Chemnitz in Höhe der Freitagstraße nach einem Unfall in beiden Richtungen gesperrt. Und im Kreis Zwickau ist die Krimmetschauer Straße zwischen Weißenborn und dem Abzweig nach Zwickau nach einem Unfall gesperrt. Geblitzt wird in Dresden auf der Platanenstraße beidseitig. Staus und Blitzer immer melden an unsere kostenfreie Hotline 0800 0815 200. Das Wetter im Freistaat. Viele Wolken gibt es heute Abend und ab und zu ist auch mal etwas Regen oder Nieselregen dabei. In der Nacht bleibt es meist trocken, dafür wird es später verbreitet neblig. Die Tiefstwerte liegen bei 13 bis 10 Grad. Morgen wird es nach Nebel am Vormittag oft freundlich und trocken bei maximal 23 Grad. Am Sonntag hält sich der Nebel länger und dazu kommen viele Wolken bei bis zu 22 Grad.
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5: Sachsen und wie immer am Freitagabend bis 21 Uhr unsere Lieblingskulthits extra lang und natürlich wie immer auch was Deutschsprachiges gleich Kult von Falco mit Genie Part 1 und wir starten gemeinsam in den Freitagabend mit Depeche Mode, The Question of Time in der 6,5 Minuten Version, also gönnt euch und dreht schön laut auf.

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Wir müssen weg hier, raus aus dem Wald, verstehst du nicht? Du wirst ein Schuh.

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Hammer! Maxis Maximal hier bei RSA. Und da liegt ein Megabrett für euch bereit. Die fast 8 Minuten Maxi von Duran Duran und Wild Boys. Und hier vorher noch eine der am häufigst gespielten Maxis weltweit. Trance X, hier ist Living on Video.

0: Freitagabend läuft im Radio nichts anderes als Maxis Maximal. RSA ist hier mit Uwe Heuer und dann lassen wir gleich den Ballet Dancer auf euch los mit den Twins. Und Mr. Eddie Grant ist auch dabei mit der Electric Avenue. Und die gibt es tatsächlich, diese Straße. Wo genau? Ihr erfahrt's in der nächsten halben Stunde. Bleibt schön dran.
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2: In Königstein auf der B172 Schandauer Straße Schmilka Richtung Pirna. Zwischen dem Abzweig nach Gorisch und dem Abzweig nach Bad Schandau steht ein kaputtes Moped. Und die äußere Dresdner Straße ist zwischen Zwickau und Chemnitz in Höhe der Freitagsstraße nach einem Unfall in beiden Richtungen gesperrt. Geblitzt wird in Dresden auf der Platanenstraße beidseitig. Staus und Blitzer immer melden an unsere kostenfreie Hotline 0800 0815 200.
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2: Das Wetter im Freistaat. Viele Wolken gibt es heute Abend und ab und zu ist auch mal etwas Regen oder Nieselregen dabei. In der Nacht bleibt es meist trocken, dafür wird es später verbreitet neblig. Die Tiefstwerte liegen bei 13 bis 10 Grad. Morgen wird es nach Nebel am Vormittag oft freundlich und trocken bei maximal 23 Grad. Am Sonntag hält sich der Nebel länger und dazu kommen viele Wolken bei bis zu 22 Grad.
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0: Ah, extra lange Kulthits am Freitagabend. Da gibt's gleich Partymucke mit den Twins. Und der Maxi von Ballet Dancer, da geht's ins Jahr 1984 zurück. Und hier erinnern wir uns nochmal an das wunderschöne Wetter, was wir ja in dieser Woche genießen durften. Und passend dazu der Sound von Laidback. Hier ist der gechillte Sunshine Reggae in der 6,5 Minuten Extended Dub Version.

Hört Maxis Maximal hier bei RSA. Gibt es übrigens auch rund um die Uhr bei uns im Netz auf rsasachsen.de und in der kostenfreien RSA-App. Voller Energie für den Freitagabend gleich von Billy Idol und Dancing with Myself und vorher noch Mr. Eddie Grant, der eine Londoner Straße besingt, die es tatsächlich gibt. Heute ist das ein absoluter Touri-Hotspot. Hier ist die Electric Avenue.

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3: Um 20 Uhr. Ich bin Nanju Kuhlmann. Der Zuschlag für Referendare auf dem Land muss bleiben. Das fordert die Bildungsgewerkschaft GEW. Das Kultusministerium plant aktuell wegen der angespannten Haushaltslage, die Zulage von 1.300 Euro schrittweise im kommenden Jahr zu streichen. Die hat bisher dafür gesorgt, dass Lehrkräfte auch nach dem Referendariat auf dem Land bleiben. Burkhard Naumann von der GEW.
4: Da bekommt man schon den Eindruck, dass Sachsen gerade gar kein Interesse hat mehr an angehenden Lehrkräften und vor allem nicht die aufs Land zu bekommen. Und das ist natürlich fatal, weil wir brauchen auch in den nächsten Jahren noch sehr viele angehende Lehrkräfte, vor allem im ländlichen Raum.
3: Nächstes Ferienziel für den Flughafen Leipzig-Halle. Sun Express fliegt ab morgen direkt nach Dalaman. Die Verbindung in die türkische Urlaubsregion steht einmal pro Woche auf dem Flugplan und soll auch im Sommer angeboten werden, heißt es vom Airportbetreiber. Die Flüge sind bereits buchbar. Am wieder aufgelegten Tankrabatt scheiden sich die Geister. Laut ARD Deutschland-Trend hält knapp die Hälfte der Deutschen ihn für richtig. Fast genauso viele finden ihn falsch. Der Tankrabatt gilt seit gestern wieder. Die Spritpreise sind zunächst auch entsprechend gesunken. Musik, Theater, Diskussionen. Der Tag der Deutschen Einheit wird wieder groß gefeiert. Die zentralen Feierlichkeiten gehen in Bremen über die Bühne. Hier läuft seit dem Nachmittag ein Bürgerfest mit viel Programm. Die geballte Politprominenz versammelt sich dann morgen bei einem offiziellen Festakt. 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
5: Auf der A38 Halle Richtung Göttingen liegt zwischen dem Kreuz Rippachtal und dem Rastplatz Saaletal Nord eine Leitbarke auf der Autobahn im Baustellenbereich. Und die äußere Dresdner Straße ist zwischen Zwickau und Chemnitz in Höhe der Freitagstraße nach einem Unfall in beiden Richtungen gesperrt. Geblitzt wird in Dresden auf der Platanenstraße beidseitig. Staus und Blitzer immer melden an unsere kostenfreie Hotline 0800 0815 200. Das Wetter im Freistaat. Viele Wolken gibt es heute Abend und ab und zu ist auch mal etwas Regen oder Nieselregen dabei. In der Nacht bleibt es meist trocken, dafür wird es später verbreitet neblig. Die Tiefstwerte liegen bei 13 bis 10 Grad. Morgen wird es nach Nebel am Vormittag oft freundlich und trocken bei maximal 23 Grad. Am Sonntag hält sich der Nebel länger und dazu kommen viele Wolken bei bis zu 22 Grad.
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6: So sieht's aus. Der Freitagabend gehört denen, die es ein bisschen länger mögen. Und da lassen wir uns mal anklopfen. Hier, Zeit für Italo-Pop gleich von Eddie Huntington und USSR. Der war zwar damals noch nie dort gewesen, der Song wurde aber Kult. Und vorher noch 8 Minuten Zeit für The Flirts. Hier ist Helpless.

Diese Sendung ist unüberkultbar. Maxis maximal bei RSA. Da liegt gleich Disco-Kult bereit mit Madonnas Into the Groove. Und hier wird Zeit für Filmmusik. Michael Zambello und Maniac. Das war so der erste Song, der bei Flashdance zu hören ist und darf natürlich auf dem Soundtrack auch nicht fehlen. Heute Abend für euch dabei. Hier ist Michael Zambello.

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0: Maxis Maximal hört ihr immer am Freitagabend bei RSA von 19 bis 21 Uhr. Heißt, wir haben noch eine knappe halbe Stunde, unter anderem mit was Deutschsprachigen von der Münchner Freiheit und auch mit dabei Kult von Robin S. mit Show Me Love. Gleich bei uns der Extended Mix, bleibt schön dran.
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4: Auf der A4 Erfurt Richtung Chemnitz, Achtung, in Höhe Glauchau Ost sind Fahrradfahrer auf dem Standstreifen. Eine Sperrung gibt es auf der äußeren Dresdner Straße zwischen Zwickau und Chemnitz in Höhe der Freitagstraße nach einem Unfall in beiden Richtungen. Und auf der A38 Halle Richtung Göttingen liegt zwischen dem Kreuz Rippachtal und dem Rastplatz Saaletal Nord eine Leitbarke auf der Fahrbahn im Baustellenbereich. Geblitzt wird in Dresden auf der Platanenstraße beidseitig. Staus und Blitzer immer melden an unsere kostenfreie Hotline 0800 0815 200. Das Wetter im Freistaat. Viele Wolken gibt es heute Abend und ab und zu ist auch mal etwas Regen oder Nieselregen dabei. In der Nacht bleibt es meist trocken, dafür wird es später verbreitet neblig. Die Tiefstwerte liegen bei 13 bis 10 Grad. Morgen wird es nach Nebel am Vormittag oft freundlich und trocken bei maximal 23 Grad. Am Sonntag hält sich der Nebel länger und dazu kommen viele Wolken bei bis zu 22 Grad.
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0: So schaut das aus. Eure Lieblingskulthits in der extra langen Version. Immer am Freitagabend. Und da gibt's gleich richtig gute Laune-Mucke. Und zwar von Robin S. So Club-Sound. Wir hören den Extended Mix von Show Me Love. Und das, was wir hier schon im Hintergrund hören, Tanzmusik vom Allerfeinsten für den Disco Fox am Freitagabend. Hier ist Kim Wilde dabei. Die lange Rille von UK.

Kult im Radio, das ist Maxis Maximal am Freitagabend mit Uwe Heuer. Und rund um die Uhr gibt es das Ganze übrigens auch als Stream. Maxis Maximal, gerne reinklicken, rsasachsen.de. Und da liegt ein Song für euch bereit, dessen Mix einen ganz besonderen Titel hat. Machen die manchmal so, die geben den Maxis besonderen Namen. The Three Coin in a Fountain Remix gibt's gleich von Terence Trent D'Arby und Sign Your Name. Und vorher Zeit für Music Made in Germany am Freitagabend. Zeit für die Münchner Freiheit.

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3: Um 21 Uhr. Ich bin Nanju Kuhlmann. Die Bildungsgewerkschaft GEW Sachsen warnt vor weniger Unterstützung für Referendare auf dem Land. Bislang erhalten angehende Lehrkräfte im Freistaat 1.300 Euro zusätzlich, wenn sie sich für einen Job im ländlichen Raum verpflichten. Der Zuschlag soll im kommenden Jahr wegen der angespannten Haushaltslage schrittweise wegfallen. Das kritisiert die GEW. Landeschef Burkhard Naumann sagte uns:
4: Das ist auch ein Stück weit zynisch, dass gerade mit allen Mitteln versucht wird, Lehrkräfte mit über 5000 Abordnungen aktuell aufs Land zu bekommen, aber bei den Referendaren den Anreiz zu streichen, das ist dann halt der volle Widerspruch. Und deshalb verlangen wir, dass man diese Pläne schnellstmöglich stoppt und die Zulage weiterzahlt.
3: Nach dem Angriff auf den SPD-Politiker Matthias Ecke steht jetzt der Prozesstermin fest. Drei Verdächtige sollen sich im ersten Halbjahr 2027 vor dem Dresdner Amtsgericht verantworten. Ecke war 2024 beim Plakatieren in Dresden schwer verletzt worden. Weil die Beschuldigten damals 17 waren, findet der Prozess nicht öffentlich statt. Die G7-Länder geben Dieselvorräte frei. Es geht um 100 Millionen Barrel Diesel und Rohöl in den kommenden Monaten, sagte Frankreichs Präsident Macron. US-Präsident Trump hatte das zuvor von den europäischen Partnern gefordert, um so die hohen Spritpreise zu senken. In Bremen laufen die Feierlichkeiten zum Tag der Deutschen Einheit. Am Nachmittag gab es den Startschuss für ein Bürgerfest mit Musik, Theater und Diskussionsrunden. Zum 3. Oktober morgen steht ein großer Festakt an. Mit dabei sind auch Bundespräsident Steinmeier und Kanzler Merz. 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
5: Auf der A38 Halle Richtung Göttingen befindet sich zwischen dem Kreuz Rippachtal und dem Rastplatz Saaletal Nord eine Leitbarke auf der Autobahn im Baustellenbereich. Geblitzt wird in Dresden auf der Platanenstraße beidseitig. Staus und Blitzer immer melden an unsere kostenfreie Hotline 0800 0815 200. Das Wetter im Freistaat. Viele Wolken gibt es am Abend noch, später lockert es etwas auf und in der Nacht kann sich ab und zu Nebel bilden. Insgesamt bleibt es trocken. Die Temperaturen gehen runter auf 13 bis 10 Grad. Morgen startet der Tag stellenweise mit Nebel, danach Sonne und Wolken bei maximal 23 Grad. Und am Sonntag bleibt es trocken, nur die Nebelfelder halten sich öfter mal länger.
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3: Mit Uwe Schimonek. Wegen hoher Trassenkosten schrumpft das Angebot im regionalen Bahnverkehr in Sachsen. Die Verkehrsverbünde beklagen, dass die Zusatzkosten nicht von Bund und Land ausgeglichen werden. Mehr von André Glatzel.
4: Der Verkehrsverbund Ostsachsen streicht in Absprache mit dem Verkehrsverbund Mittelsachsen etwa auf der Strecke Chemnitz-Elsterwerda Züge. Zu bestimmten Zeiten gibt es auch Kürzungen bei einzelnen S-Bahn-Strecken. Der Verkehrsverbund Mittelsachsen will auch einzelne Züge in schwach nachgefragten Zeiten wie etwa Weihnachts- und Sommerferien streichen. Die Verbünde beziffern die Mehrkosten jeweils auf mehrere Millionen Euro.
3: Nach einem Raub in einem Casino in Pirna sucht die Polizei den Täter. Der maskierte Mann bedrohte gestern eine 22-jährige Mitarbeiterin mit einem Revolver und erbeutete einen 4-stelligen Geldbetrag. Der Mann konnte fliehen. Verletzt wurde bei dem Überfall niemand. Mitten in Dresden soll ein Wald entstehen. Die Stadt unterstützt eine private Initiative für eine urbane Waldinsel an der Ammonstraße. Dort sollen klimaangepasste Bäume, Sträucher, Stauden und Blumen gepflanzt werden. Derzeit sammelt die Initiative dafür Spenden. 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
6: Auf der A38 Halle Richtung Göttingen befindet sich zwischen dem Kreuz Rippachtal und dem Rastplatz Saaletal Nord eine Leitbarke auf der Autobahn im Baustellenbereich. Staus und Blitzer immer melden an unsere kostenfreie Hotline 0800 0815 200. Das Wetter im Freistaat. Viele Wolken gibt es am Abend noch, später lockert es etwas auf und in der Nacht kann sich ab und zu Nebel bilden. Insgesamt bleibt es trocken. Die Temperaturen gehen runter auf 13 bis 10 Grad. Morgen startet der Tag stellenweise mit Nebel, danach Sonne und Wolken bei maximal 23 Grad. Und am Sonntag bleibt es trocken, nur die Nebelfelder halten sich öfter mal länger.
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3: Um 22 Uhr, ich bin Jana Klonikowski. Die GEW Sachsen warnt vor dem geplanten Ende des Zuschlags für Referendare auf dem Land. Bisher erhalten angehende Lehrkräfte 1.300 Euro im Monat, wenn sie für mindestens 5 Jahre nach dem Referendariat auf dem Land bleiben. Diese Zulage soll ab Februar wegen der angespannten Haushaltslage sinken und im August nächsten Jahres dann wegfallen. GEW-Landeschef Burkhard Naumann hält das für einen riesigen Fehler.
4: Die Folge ist, dass jetzt mehr Referendarinnen und Referendare wieder versuchen, ihrem städtischen Raum zu bleiben. Ist ja logisch, weil dort sind die Unis, wo sie auch studiert haben. Und da gibt es natürlich nur vereinzelte angehende Lehrkräfte, die mal eben fürs Referendariat woanders hinziehen können.
3: In Bremen laufen die Feierlichkeiten zum Tag der Deutschen Einheit. Am Nachmittag gab es schon den Startschuss für ein Bürgerfest mit Musik, Theater und Diskussionsrunden. Am Tag der Deutschen Einheit selbst steht dann ein großer Festakt an. Eine problematische Spaltung zwischen Ost und West sieht Bremens Bürgermeister Andreas Bovenschulte nicht mehr. Er sagte im ZDF:
5: Die Gefahr im Moment ist gar nicht so sehr Ost gegen West, sondern diejenigen politischen Kräfte, die sagen, wir haben richtig viel erreicht mit unserem Grundgesetz, Menschenwürde, Freiheit, Demokratie und Rechtsstaat. Und diejenigen, die sagen, wir wollen das alles nicht. Wir wollen statt der vielfältigen Republik unsere ethnisch homogene Volksgemeinschaft dagegen setzen. Das ist die wirkliche Auseinandersetzung um die Seele des Landes.
3: Auf die Deutsche Bahn kann man sich weiterhin nicht so richtig verlassen. Auch im September ist nur jeder zweite Fernzug pünktlich gewesen. Im Vergleich zum August hat sich die Quote sogar noch mal etwas verschlechtert. Die Bahn begründet das mit vielen Baustellen und gestörten Anlagen. Jetzt ist auch die Bahnstrecke Hannover-Berlin für 1 Jahr gesperrt. Sie wird saniert, Fernzüge werden umgeleitet. Heißt, Reisende müssen deutlich mehr Zeit einplanen. Die G7-Länder geben Dieselvorräte frei. Es geht um 100 Millionen Barrel Diesel und Rohöl in den kommenden Monaten, so Frankreichs Präsident Macron. US-Präsident Trump hatte diesen Schritt zuvor von den europäischen Partnern gefordert, um so die hohen Spritpreise zu senken. Galeria Kaufhof ist pleite. Schon wieder. Zum 4. Mal in 6 Jahren hat die Warenhauskette Insolvenz angemeldet. Grund ist unter anderem ein weiterer Umsatzeinbruch. Nach 3 Rettungsaktionen droht dieses Mal das endgültige Aus. 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
6: Auf der A38 Halle Richtung Göttingen befindet sich zwischen dem Kreuz Rippachtal und dem Rastplatz Saaletal Nord eine Leitbarke auf der Autobahn im Baustellenbereich. Staus und Blitzer immer melden an unsere kostenfreie Hotline 0800 0815 200. Das Wetter im Freistaat. Viele Wolken gibt es am Abend noch, später lockert es etwas auf und in der Nacht kann sich ab und zu Nebel bilden. Insgesamt bleibt es trocken. Die Temperaturen gehen runter auf 13 bis 10 Grad. Morgen startet der Tag stellenweise mit Nebel, danach Sonne und Wolken bei maximal 23 Grad. Und am Sonntag bleibt es trocken, nur die Nebelfelder halten sich öfter mal länger.
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2: Auf der A38 Halle Richtung Göttingen befindet sich zwischen dem Kreuz Rippachtal und dem Rastplatz Saaletal Nord eine Leitbarke auf der Autobahn im Baustellenbereich. Staus und Blitzer immer melden an unsere kostenfreie Hotline 0800 0815 200. Das Wetter im Freistaat. Viele Wolken gibt es am Abend noch, später lockert es etwas auf und in der Nacht kann sich ab und zu Nebel bilden. Insgesamt bleibt es trocken. Die Temperaturen gehen runter auf 13 bis 10 Grad. Morgen startet der Tag stellenweise mit Nebel, danach Sonne und Wolken bei maximal 23 Grad. Und am Sonntag bleibt es trocken, nur die Nebelfelder halten sich öfter mal länger.
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3: Um 23 Uhr. Ich bin Jana Klunikowski. Der Zuschlag für Referendare auf dem Land muss bleiben. Das fordert die Bildungsgewerkschaft GEW. Das Kultusministerium plant aktuell wegen der angespannten Haushaltslage die Zulage von 1.300 Euro pro Monat schrittweise im kommenden Jahr zu streichen. Die hat bisher dafür gesorgt, dass Lehrkräfte auch nach dem Referendariat auf dem Land bleiben. Burkhard Naumann von der GEW.
4: Da bekommt man schon den Eindruck, dass Sachsen gerade gar kein Interesse hat mehr an angehenden Lehrkräften und vor allem nicht die aufs Land zu bekommen. Und das ist natürlich fatal, weil wir brauchen auch in den nächsten Jahren noch sehr viele angehende Lehrkräfte, vor allem im ländlichen Raum.
3: Musik, Theater, Diskussionen. Der Tag der Deutschen Einheit wird wieder groß gefeiert. Die zentralen Feierlichkeiten gehen dieses Jahr in Bremen über die Bühne. Dort läuft seit dem Nachmittag ein Bürgerfest mit viel Programm. Die geballte Politprominenz versammelt sich dann jetzt am Samstag bei einem offiziellen Festakt. Zum Stand der Wiedervereinigung sagt Bremens Bürgermeister Bovenschulte im ZDF.
5: Ich denke, wenn man die Situation vor 36 Jahren mit der Situation heute vergleicht, dann kann man ja überhaupt nicht bestreiten, dass da ganz viel zusammengewachsen ist. Dass trotzdem Unterschiede bleiben, ist normal und das finde ich ehrlich gesagt auch gar nicht so schlimm. Ich meine, es bleiben auch Unterschiede zwischen Bremen und Bayern und da würde auch niemand sagen, das muss sich zu 100% angleichen, das würde auch niemand wollen.
3: Es ist die vierte Insolvenz in nur 6 Jahren. Galeria Kaufhof ist schon wieder pleite. Das hat das Unternehmen bestätigt. Womöglich gibt es jetzt den letzten Versuch für einen Neustart, Tom Husse.
6: Für die 12.000 Beschäftigten ist die Zukunft erneut ungewiss. Seit der Fusion von Karstadt und Kaufhof 2019 wurde die Zahl der Standorte schon auf rund 80 halbiert. Berichten zufolge sollen jetzt nochmal 30 weitere wegfallen und damit auch tausende Jobs. Etwa die Wirtschaftswoche rechnet mit einem noch schlimmeren Ende und schreibt, eine Zerschlagung des Unternehmens wird sich diesmal nur schwer verhindern lassen. Grund für die erneute Insolvenz ist unter anderem ein weiterer Umsatzeinbruch.
3: Die Deutsche Bahn kommt bei der Pünktlichkeit nicht voran. Nur jeder zweite Fernzug ist im September rechtzeitig ans Ziel gekommen. Laut Bahn liegt das auch an vielen Baustellen. Eine größere kam jetzt dazu. Die Bahnstrecke Hannover-Berlin wird saniert. Reisende müssen mehr Zeit einplanen. Die G7-Länder geben Dieselvorräte frei. Es geht um 100 Millionen Barrel Diesel und Rohöl in den kommenden Monaten, so Frankreichs Präsident Macron. US-Präsident Trump hatte diesen Schritt zuvor von den europäischen Partnern gefordert, um so die hohen Spritpreise zu senken. 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
7: Auf der A38 Halle Richtung Göttingen. Vorsicht, zwischen dem Kreuz Rippachtal und dem Rastplatz Saaletal Nord liegt im Baustellenbereich eine Leitbarke auf der Autobahn. Und auf der A13 Dresden Richtung Schönefelder Kreuz hat es zwischen Ortrand und Ruhland einen Unfall auf dem Standstreifen gegeben. Staus und Blitzer immer melden an unsere kostenfreie Hotline 0800 0815 200. Das Wetter im Freistaat. Viele Wolken gibt es am Abend noch, später lockert es etwas auf und in der Nacht kann sich ab und zu Nebel bilden. Insgesamt bleibt es trocken. Die Temperaturen gehen runter auf 13 bis 10 Grad. Morgen startet der Tag stellenweise mit Nebel, danach Sonne und Wolken bei maximal 23 Grad. Und am Sonntag bleibt es trocken, nur die Nebelfelder halten sich öfter mal länger.
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1: Auf der A13 Dresden Richtung Schönefelder Kreuz hat es zwischen Ortrand und Ruhland einen Unfall auf dem Standstreifen gegeben. Auf der A38 Halle Richtung Göttingen liegt zwischen dem Kreuz Rippachtal und dem Rastplatz Saaletal Nord eine Leitbarke auf der Fahrbahn im Baustellenbereich. Und auf der A72 Plauen Richtung Zwickau hat es zwischen Treuen und Reichenbach einen Unfall gegeben. Staus und Blitzer immer melden an unsere kostenfreie Hotline 0800 0815 200. Das Wetter im Freistaat. Viele Wolken gibt es am Abend noch, später lockert es etwas auf und in der Nacht kann sich ab und zu Nebel bilden. Insgesamt bleibt es trocken. Die Temperaturen gehen runter auf 13 bis 10 Grad. Morgen startet der Tag stellenweise mit Nebel, danach Sonne und Wolken bei maximal 23 Grad. Und am Sonntag bleibt es trocken, nur die Nebelfelder halten sich öfter mal länger.
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3: Um 0 Uhr. Ich bin Jana Klonikowski. Die Bildungsgewerkschaft GEW Sachsen warnt vor weniger Unterstützung für Referendare auf dem Land. Bisher erhalten angehende Lehrkräfte im Freistaat 1.300 Euro zusätzlich, wenn sie sich für einen Job im ländlichen Raum verpflichten. Der Zuschlag soll im kommenden Jahr wegen der angespannten Haushaltslage schrittweise wegfallen. Das kritisiert die GEW. Landeschef Burkhard Naumann sagte uns:
4: Das ist auch ein Stück weit zynisch, dass gerade mit allen Mitteln versucht wird, Lehrkräfte mit über 5000 Abordnungen aktuell aufs Land zu bekommen, aber bei den Referendaren den Anreiz zu streichen, das ist dann halt der volle Widerspruch. Und deshalb verlangen wir, dass man diese Pläne schnellstmöglich stoppt und die Zulage weiterzahlt.
3: Bremen ist in Feierstimmung. Seit dem Nachmittag laufen dort die zentralen Feierlichkeiten für den Tag der Deutschen Einheit. In der Stadt gibt es ein großes Bürgerfest mit Musik, Theater, Diskussionen und vielem mehr. Jetzt am Samstag steht dann ein offizieller Festakt an, bei dem auch Bundespräsident Steinmeier und Kanzler Merz dabei sein werden. Jetzt am Wochenende erwartet Bremen bis zu 400.000 Besucher zum Tag der Deutschen Einheit. Die G7-Staaten pumpen zusätzlich Diesel in den Markt. Die Staats- und Regierungschefs haben sich darauf geeinigt, 100 Millionen Barrel Diesel und Rohöl aus ihren Reserven freizugeben. Als Reaktion auf die Entscheidung ist bereits der Ölpreis runtergegangen. Es steht weiter nicht gut um Galeria. Die angeschlagene Warenhauskette ist erneut pleite und hat einen Insolvenzantrag beim Amtsgericht Düsseldorf gestellt. Wie mehrere Medien berichten, soll der Betrieb in den gut 80 Filialen in Deutschland aber erstmal weiterlaufen. Handelsforscher Jörg Funder sagte bei NTV:
5: Heute halte ich es für äußerst schwierig, auch dem Kunden nochmals zu erklären, warum er dann noch ins Warenhaus gehen sollte. Wir halten das Geld zusammen, wir geben weniger aus, wir haben Konsumverzicht. Und das ist insbesondere dann für so Allerweltsformate, die kaum Wettbewerbsvorteile heute besitzen, extrem schwierig, dann noch loyale Kunden neu aufzubauen für dieses Unternehmen.
3: Serge Gnabry wird beim Nations League-Spiel gegen Griechenland am Sonntag nicht im DFB-Kader sein. Er ist bereits aus dem Trainingslager abgereist. Gnabry ist der einzige Spieler, der in allen drei Spielen unter Neubundestrainer Jürgen Klopp zum Einsatz gekommen ist. 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
6: Auf der A13 Dresden Richtung Schönefelder Kreuz hat es zwischen Ortrand und Ruhland einen Unfall auf dem Standstreifen gegeben. Auf der A38 Halle Richtung Göttingen liegt zwischen dem Kreuz Rippachtal und dem Rastplatz Saaletal Nord eine Leitbarke auf der Autobahn im Baustellenbereich. Auf der A72 Plauen Richtung Zwickau hat es zwischen Treuen und Reichenbach einen Unfall gegeben. Und in Dresden ist die Leipziger Straße zwischen der Mohnstraße und der Rehefelder Straße nach einem Unfall in beide Richtungen gesperrt. Staus und Blitzer immer melden an unsere kostenfreie Hotline 0800 0815 200. Das Wetter im Freistaat. Viele Wolken gibt es am Abend noch, später lockert es etwas auf und in der Nacht kann sich ab und zu Nebel bilden. Insgesamt bleibt es trocken. Die Temperaturen gehen runter auf 13 bis 10 Grad. Morgen startet der Tag stellenweise mit Nebel, danach Sonne und Wolken bei maximal 23 Grad. Und am Sonntag bleibt es trocken, nur die Nebelfelder halten sich öfter mal länger.
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3: Um 0.30 Uhr, ich bin Jana Klonikowski. Die Bildungsgewerkschaft GEW Sachsen warnt vor weniger Unterstützung für Referendare auf dem Land. Bisher erhalten angehende Lehrkräfte im Freistaat 1.300 Euro zusätzlich, wenn sie sich für einen Job im ländlichen Raum verpflichten. Der Zuschlag soll im kommenden Jahr wegen der angespannten Haushaltslage schrittweise wegfallen. Das kritisiert die GEW. Landeschef Burkhard Naumann sagte uns:
4: Das ist auch ein Stück weit zynisch, dass gerade mit allen Mitteln versucht wird, Lehrkräfte mit über 5000 Abordnungen aktuell aufs Land zu bekommen, aber bei den Referendaren den Anreiz zu streichen, das ist dann halt der volle Widerspruch. Und deshalb verlangen wir, dass man diese Pläne schnellstmöglich stoppt und die Zulage weiterzahlt.
3: Bremen ist in Feierstimmung. Seit dem Nachmittag laufen dort die zentralen Feierlichkeiten für den Tag der Deutschen Einheit. In der Stadt gibt es ein großes Bürgerfest mit Musik, Theater, Diskussionen und vielem mehr. Jetzt am Samstag steht dann ein offizieller Festakt an, bei dem auch Bundespräsident Steinmeier und Kanzler Merz dabei sein werden. Jetzt am Wochenende erwartet Bremen bis zu 400.000 Besucher zum Tag der Deutschen Einheit. Die G7-Staaten pumpen zusätzlich Diesel in den Markt. Die Staats- und Regierungschefs haben sich darauf geeinigt, 100 Millionen Barrel Diesel und Rohöl aus ihren Reserven freizugeben. Als Reaktion auf die Entscheidung ist bereits der Ölpreis runtergegangen. Es steht weiter nicht gut um Galeria. Die angeschlagene Warenhauskette ist erneut pleite und hat einen Insolvenzantrag beim Amtsgericht Düsseldorf gestellt. Wie mehrere Medien berichten, soll der Betrieb in den gut 80 Filialen in Deutschland aber erstmal weiterlaufen. Handelsforscher Jörg Funder sagte bei NTV:
5: Heute halte ich es für äußerst schwierig, auch dem Kunden nochmals zu erklären, warum er dann noch ins Warenhaus gehen sollte. Wir halten das Geld zusammen, wir geben weniger aus, wir haben Konsumverzicht. Und das ist insbesondere dann für so Allerweltsformate, die kaum Wettbewerbsvorteile heute besitzen, extrem schwierig, dann noch loyale Kunden neu aufzubauen für dieses Unternehmen.
3: Serge Gnabry wird beim Nations-League-Spiel gegen Griechenland am Sonntag nicht im DFB-Kader sein. Er ist bereits aus dem Trainingslager abgereist. Gnabry ist der einzige Spieler, der in allen drei Spielen unter Neubundestrainer Jürgen Klopp zum Einsatz gekommen ist. 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
6: Auf der A9 Nürnberg-Halle Leipzig, Achtung, zwischen Schleiz und Dittersdorf sind Leute auf der Straße, Vorsicht in beiden Richtungen. Auf der A38 Halle Richtung Göttingen befindet sich zwischen dem Kreuz Rippachtal und dem Rastplatz Saaletal Nord eine Leitbarke auf der Fahrbahn im Baustellenbereich. Auf der A72 Plauen Richtung Zwickau hat es zwischen Treuen und Reichenbach einen Unfall gegeben. Und in Dresden ist die Leipziger Straße zwischen der Mohnstraße und der Rehefelder Straße nach einem Unfall in beide Richtungen gesperrt. Staus und Blitzer immer melden an unsere kostenfreie Hotline 0800 0815 200. Das Wetter im Freistaat. Neblig ist es heute erstmal am Vormittag. Danach wird es meist sonnig mit nur wenigen Wolken und es bleibt trocken. Die Höchstwerte liegen bei 20 bis 23 Grad, in den Bergen etwas niedriger. Morgen startet es wieder mit Nebel, später sind viele Wolken dabei und nur ab und zu zeigt sich die Sonne, meist trocken bei bis zu 22 Grad.
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3: Um 1 Uhr. Ich bin Jana Klonikowski. Die G7-Staaten pumpen zusätzlich Diesel in den Markt. Die Staats- und Regierungschefs haben sich darauf geeinigt, 100 Millionen Barrel

0: Diesel und Rohöl aus ihren Reserven freizugeben. US-Präsident Trump hatte die Europäer zu diesem Schritt gedrängt, um die Dieselpreise weltweit zu senken. Die bewegen sich ja seit Beginn des Iran-Kriegs, den die USA mit ausgelöst haben, in Rekordhöhen. Als erste Reaktion auf die G7-Entscheidung ist auch bereits der Ölpreis gesunken. Bleibt das so, dürften wohl auch die Spritpreise bei uns an den Tankstellen in den kommenden Tagen runtergehen. Die GEW Sachsen warnt vor dem geplanten Ende des Zuschlags für Referendare auf dem Land. Bisher erhalten angehende Lehrkräfte 1.300 Euro im Monat, wenn sie für mindestens 5 Jahre nach dem Referendariat auf dem Land bleiben. Diese Zulage soll ab Februar wegen der angespannten Haushaltslage sinken und im August nächsten Jahres dann wegfallen. GEW-Landeschef Burkhard Naumann hält das für einen riesigen Fehler.
1: Die Folge ist, dass jetzt mehr Referendarinnen und Referendare wieder versuchen, ihr im städtischen Raum zu bleiben. Ist ja logisch, weil dort sind die Unis, wo sie auch studiert haben. Und da gibt es natürlich nur vereinzelte angehende Lehrkräfte, die mal eben fürs Referendariat woanders hinziehen können.
0: Es ist die 4. Insolvenz in nur 6 Jahren. Galeria Kaufhof ist schon wieder pleite. Das hat das Unternehmen bestätigt. Womöglich gibt es jetzt den letzten Versuch für einen Neustart, Tom Husse.
2: Für die 12.000 Beschäftigten ist die Zukunft erneut ungewiss. Seit der Fusion von Karstadt und Kaufhof 2019 wurde die Zahl der Standorte schon auf rund 80 halbiert. Berichten zufolge sollen jetzt nochmal 30 weitere wegfallen und damit auch tausende Jobs. Etwa die Wirtschaftswoche rechnet mit einem noch schlimmeren Ende und schreibt, eine Zerschlagung des Unternehmens wird sich diesmal nur schwer verhindern lassen. Grund für die erneute Insolvenz ist unter anderem ein weiterer Umsatzeinbruch.
0: Auf der griechischen Insel Rhodos ist eine deutsche Touristin von einem Blitz getroffen worden und gestorben. Ihr Mann wurde bei dem Unglück an einem Strand verletzt. In der Region toben seit Tagen Unwetter. Auf Kreta etwa hatte es zuletzt heftige Überschwemmungen gegeben. In Bremen laufen die Feierlichkeiten zum Tag der Deutschen Einheit. Am Nachmittag gab es den Startschuss für ein Bürgerfest mit Musik, Theater und Diskussionsrunden. Zum 3. Oktober selbst steht dann ein großer Festakt an. Mit dabei sind auch Bundespräsident Steinmeier und Kanzler Merz. 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
4: Auf der A9 Nürnberg-Halle-Leipzig, Vorsicht, zwischen Schleiz und Dittersdorf sind Leute auf der Straße in beiden Richtungen. Zwischen dem Kreuz Rippachtal und dem Rastplatz Saaletal Nord liegt auf der A38 Halle Richtung Göttingen eine Leitbarke auf der Straße im Baustellenbereich. Und in Dresden ist die Leipziger Straße zwischen der Mondstraße und der Rehefelder Straße nach einem Unfall in beide Richtungen gesperrt. Staus und Blitzer immer melden an unsere kostenfreie Hotline 0800 0815 200. Das Wetter im Freistaat. Neblig ist es heute erstmal am Vormittag. Danach wird es meist sonnig mit nur wenigen Wolken und es bleibt trocken. Die Höchstwerte liegen bei 20 bis 23 Grad, in den Bergen etwas niedriger. Morgen startet es wieder mit Nebel, später sind viele Wolken dabei und nur ab und zu zeigt sich die Sonne, meist trocken bei bis zu 22 Grad.
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2: Um 1.30 Uhr. Ich bin Jana Klonikowski. Die G7-Staaten pumpen zusätzlich Diesel in den Markt. Die Staats- und Regierungschefs haben sich darauf geeinigt, 100 Millionen Barrel Diesel und Rohöl aus ihren Reserven freizugeben. US-Präsident Trump hatte die Europäer zu diesem Schritt gedrängt, um die Dieselpreise weltweit zu senken. Die bewegen sich ja seit Beginn des Iran-Kriegs, den die USA mit ausgelöst haben, in Rekordhöhen. Als erste Reaktion auf die G7-Entscheidung ist auch bereits der Ölpreis gesunken. Bleibt das so, dürften wohl auch die Spritpreise bei uns an den Tankstellen in den kommenden Tagen runtergehen. Die GEW Sachsen warnt vor dem geplanten Ende des Zuschlags für Referendare auf dem Land. Bisher erhalten angehende Lehrkräfte 1.300 Euro im Monat, wenn sie für mindestens 5 Jahre nach dem Referendariat auf dem Land bleiben. Diese Zulage soll ab Februar wegen der angespannten Haushaltslage sinken und im August nächsten Jahres dann wegfallen. GEW-Landeschef Burkhard Naumann hält das für einen riesigen Fehler.
3: Die Folge ist, dass jetzt mehr Referendarinnen und Referendare wieder versuchen, ihrem städtischen Raum zu bleiben. Ist ja logisch, weil dort sind die Unis, wo sie auch studiert haben. Und da gibt es natürlich nur vereinzelte angehende Lehrkräfte, die mal eben fürs Referendariat woanders hinziehen können.
2: Es ist die 4. Insolvenz in nur 6 Jahren. Galeria Kaufhof ist schon wieder pleite. Das hat das Unternehmen bestätigt. Womöglich gibt es jetzt den letzten Versuch für einen Neustart, Tom Husse.
4: Für die 12.000 Beschäftigten ist die Zukunft erneut ungewiss. Seit der Fusion von Karstadt und Kaufhof 2019 wurde die Zahl der Standorte schon auf rund 80 halbiert. Berichten zufolge sollen jetzt nochmal 30 weitere wegfallen und damit auch tausende Jobs. Etwa die Wirtschaftswoche rechnet mit einem noch schlimmeren Ende und schreibt, eine Zerschlagung des Unternehmens wird sich diesmal nur schwer verhindern lassen. Grund für die erneute Insolvenz ist unter anderem ein weiterer Umsatzeinbruch.
2: Auf der griechischen Insel Rhodos ist eine deutsche Touristin von einem Blitz getroffen worden und gestorben. Ihr Mann wurde bei dem Unglück an einem Strand verletzt. In der Region toben seit Tagen Unwetter. Auf Kreta etwa hatte es zuletzt heftige Überschwemmungen gegeben. In Bremen laufen die Feierlichkeiten zum Tag der Deutschen Einheit. Am Nachmittag gab es den Startschuss für ein Bürgerfest mit Musik, Theater und Diskussionsrunden. Zum 3. Oktober selbst steht dann ein großer Festakt an. Mit dabei sind auch Bundespräsident Steinmeier und Kanzler Merz. 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
5: Auf der A38 Halle Richtung Göttingen liegt zwischen dem Kreuz Rippachtal und dem Rastplatz Saaletal Nord im Baustellenbereich eine Leitbarke auf der Autobahn. Und in Dresden ist die Leipziger Straße zwischen der Mohnstraße und der Rehefelder Straße nach einem Unfall in beide Richtungen gesperrt. Staus und Blitzer immer melden an unsere kostenfreie Hotline 0800 0815 200. Das Wetter im Freistaat. Neblig ist es heute erstmal am Vormittag. Danach wird es meist sonnig mit nur wenigen Wolken und es bleibt trocken. Die Höchstwerte liegen bei 20 bis 23 Grad, in den Bergen etwas niedriger. Morgen startet es wieder mit Nebel, später sind viele Wolken dabei und nur ab und zu zeigt sich die Sonne, meist trocken bei bis zu 22 Grad.
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3: Um 2 Uhr. Ich bin Jana Klonikowski. Die G7-Länder geben Dieselvorräte frei. Es geht um 100 Millionen Barrel Diesel und Rohöl in den kommenden Monaten, das sagte Frankreichs Präsident Macron. US-Präsident Trump hatte zuvor Druck auf die europäischen Partner gemacht und die Freigabe der Dieselreserven gefordert, um so die hohen Spritpreise zu senken. Die waren weltweit durch den Iran-Krieg in die Höhe geschossen, ein Krieg, den die USA mit ausgelöst haben. Der Zuschlag für Referendare auf dem Land muss bleiben. Das fordert die Bildungsgewerkschaft GEW. Das Kultusministerium plant aktuell wegen der angespannten Haushaltslage die Zulage von 1.300 Euro pro Monat schrittweise im kommenden Jahr zu streichen. Die hat bisher dafür gesorgt, dass Lehrkräfte auch nach dem Referendariat auf dem Land bleiben. Burkhard Naumann von der GEW.
4: Da bekommt man schon den Eindruck, dass Sachsen gerade gar kein Interesse hat mehr an angehenden Lehrkräften und vor allem nicht die aufs Land zu bekommen.

0: bekommen. Und das ist natürlich fatal, weil wir brauchen auch in den nächsten Jahren noch sehr viele angehende Lehrkräfte, vor allem im ländlichen Raum.
1: Es steht weiter nicht gut um Galeria. Die angeschlagene Warenhauskette ist erneut pleite und hat einen Insolvenzantrag beim Amtsgericht Düsseldorf gestellt. Wie mehrere Medien berichten, soll der Betrieb in den gut 80 Filialen in Deutschland aber erstmal weiterlaufen. Handelsforscher Jörg Funder sagte bei NTV:
2: Heute halte ich es für äußerst schwierig, auch dem Kunden nochmals zu erklären, warum er dann noch ins Warenhaus gehen sollte. Wir halten das Geld zusammen, wir geben weniger aus, wir haben Konsumverzicht. Und das ist insbesondere dann für so Allerweltsformate, die kaum Wettbewerbsvorteile heute besitzen, extrem schwierig, dann noch loyale Kunden neu aufzubauen für dieses Unternehmen.
1: Musik, Theater, Diskussionen. Der Tag der Deutschen Einheit wird wieder groß gefeiert. Die zentralen Feierlichkeiten gehen dieses Jahr in Bremen über die Bühne. Seit dem Nachmittag läuft dort ein großes Bürgerfest. Jetzt am Samstag gibt's dann einen offiziellen Festakt. Serge Gnabry wird beim Nations League-Spiel gegen Griechenland am Sonntag nicht im DFB-Kader sein. Er ist bereits aus dem Trainingslager abgereist. Gnabry ist der einzige Spieler, der in allen drei Spielen unter Neubundestrainer Jürgen Klopp zum Einsatz gekommen ist. 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
4: Auf der A38 Halle Richtung Göttingen liegt zwischen dem Kreuz Rippachtal und dem Rastplatz Saaletal Nord im Baustellenbereich eine Leitbarke auf der Autobahn. Und in Dresden ist die Leipziger Straße zwischen der Mohnstraße und der Rehefelder Straße nach einem Unfall in beide Richtungen gesperrt. Staus und Blitzer immer melden an unsere kostenfreie Hotline 0800 0815 200. Das Wetter im Freistaat. Neblig ist es heute erstmal am Vormittag. Danach wird es meist sonnig mit nur wenigen Wolken und es bleibt trocken. Die Höchstwerte liegen bei 20 bis 23 Grad, in den Bergen etwas niedriger. Morgen startet es wieder mit Nebel, später sind viele Wolken dabei und nur ab und zu zeigt sich die Sonne, meist trocken bei bis zu 22 Grad.
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